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2: Im Studio Lena Beck. Guten Morgen. Die USA haben erneut Ziele im Iran angegriffen. Damit verschärft sich der Konflikt am Persischen Golf weiter. Die Zahl der Kriegsdienstverweigerer ist dieses Jahr stark gestiegen. Laut einem Medienbericht haben bis Juni fast 5.900 Menschen den Wehrdienst verweigert. Im letzten Jahr waren es im gleichen Zeitraum noch 3.900. Die Stadt Nürnberg sorgt heute auf dem Hauptmarkt für eine Abkühlung. Von 11 bis 15 Uhr steht dort der neue mobile Vernebler des Referats für Umwelt und Gesundheit. Nach einem Ruhetag geht heute die Radrundfahrt Tour de France weiter. Bei der 10. Etappe fahren die Sportler durch die Vulkanberge der Auvergne westlich von Lyon. Das waren die Max Neo Schlagzeilen. Ausführliche Nachrichten gibt es in einer Stunde.
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1: Im Studio Lena Beck. Guten Tag. Die USA haben erneut Ziele im Iran angegriffen. Damit verschärft sich der Konflikt am Persischen Golf weiter. Zuvor hatte US-Präsident Donald Trump die Angriffe persönlich angekündigt. Er möchte auch wieder eine Seeblockade gegen den Iran in Kraft setzen. Der Iran wiederum hat 2 Öltanker der Vereinigten Arabischen Emirate angegriffen. Ein Besatzungsmitglied ist dabei ums Leben gekommen. Der Iran hat außerdem bestätigt, US-Einrichtungen in Kuwait und Bahrain angegriffen zu haben. Die Zahl der Kriegsdienstverweigerer ist dieses Jahr stark gestiegen. Laut einem Medienbericht haben bis Juni fast 5.900 Menschen den Wehrdienst verweigert. Im letzten Jahr waren es im gleichen Zeitraum noch 3.900. Der Anstieg lässt sich unter anderem auf das neue Wehrdienstgesetz zurückführen. Seit diesem Jahr müssen sich junge Männer auf ihre Wehrfähigkeit untersuchen lassen. Es gibt derzeit aber keine allgemeine Wehrpflicht. Ein weiterer Grund für den Anstieg der Kriegsdienstverweigerer ist vermutlich die angespannte Sicherheitslage. Die Stadt Nürnberg sorgt heute auf dem Hauptmarkt für eine Abkühlung. Von 11 bis 15 Uhr steht dort der neue mobile Vernebler des Referats für Umwelt und Gesundheit. Wer Lust hat, kann sich an dem feinen Wassernebel erfrischen. Der mobile Vernebler war bereits in diesem Jahr auf dem Nachbarschaftsfest in der Villa Leon sowie beim Südstadtfest im Annapark im Einsatz. Dieses Angebot gehört zum Hitzeaktionsplan der Stadt Nürnberg, der 2022 beschlossen worden ist. Nach einem Ruhetag geht heute die Radrundfahrt Tour de France weiter. Bei der 10. Etappe fahren die Sportler durch die Vulkanberge der Auvergne westlich von Lyon. Dabei radeln sie 167 Kilometer und müssen 3800 Höhenmeter bezwingen. In der Gesamtwertung liegt der Slowene Tadej Pogacar vorne, gefolgt von Jonas Vingegaard aus Dänemark und dem Mexikaner Isaac Del Toro. Bester Deutscher ist Florian Lipowitz auf Platz 7. Das waren die Max Neo Nachrichten. Die nächsten Nachrichten gibt es in einer Stunde.
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1: Im Studio Lena Beck. Guten Tag. Die USA haben erneut Ziele im Iran angegriffen. Damit verschärft sich der Konflikt am Persischen Golf weiter. Zuvor hatte US-Präsident Donald Trump die Angriffe persönlich angekündigt. Er möchte auch wieder eine Seeblockade gegen den Iran in Kraft setzen. Der Iran wiederum hat zwei Öltanker der Vereinigten Arabischen Emirate angegriffen. Ein Besatzungsmitglied ist dabei ums Leben gekommen. Der Iran hat außerdem bestätigt, US-Einrichtungen in Kuwait und Bahrain angegriffen zu haben. Die Zahl der Kriegsdienstverweigerer ist dieses Jahr stark gestiegen. Laut einem Medienbericht haben bis Juni fast 5.900 Menschen den Wehrdienst verweigert. Im letzten Jahr waren es im gleichen Zeitraum noch 3.900. Der Anstieg lässt sich unter anderem auf das neue Wehrdienstgesetz zurückführen. Seit diesem Jahr müssen sich junge Männer auf ihre Wehrfähigkeit untersuchen lassen. Es gibt derzeit aber keine allgemeine Wehrpflicht. Ein weiterer Grund für den Anstieg der Kriegsdienstverweigerer ist vermutlich die angespannte Sicherheitslage. Die Stadt Nürnberg sorgt heute auf dem Hauptmarkt für eine Abkühlung. Von 11 bis 15 Uhr steht dort der neue mobile Vernebler des Referats für Umwelt und Gesundheit. Wer Lust hat, kann sich an dem feinen Wassernebel erfrischen. Der mobile Vernebler war bereits in diesem Jahr auf dem Nachbarschaftsfest in der Villa Leon sowie beim Südstadtfest im Annapark im Einsatz. Dieses Angebot gehört zum Hitzeaktionsplan der Stadt Nürnberg, der 2022 beschlossen worden ist. Nach einem Ruhetag geht heute die Radrundfahrt Tour de France weiter. Bei der 10. Etappe fahren die Sportler durch die Vulkanberge der Auvergne westlich von Lyon. Dabei radeln sie 167 Kilometer und müssen 3800 Höhenmeter bezwingen. In der Gesamtwertung liegt der Slowene Tadej Pogacar vorne, gefolgt von Jonas Vingegaard aus Dänemark und dem Mexikaner Isaac Del Toro. Bester Deutscher ist Florian Lipowitz auf Platz 7. Das waren die Max-Neo-Nachrichten. Die nächsten Nachrichten gibt es in einer Stunde.
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1: Im Studio Lena Beck. Guten Tag. Die Flutkatastrophe im Ahrtal jährt sich heute zum 5. Mal. Deswegen wird heute in Rheinland-Pfalz und Nordrhein-Westfalen der Opfer gedacht. Dazu wird Bundespräsident Frank-Walter Steinmeier gemeinsam mit dem rheinland-pfälzischen Ministerpräsidenten Gordon Schnieder in Bad Neuenahr-Ahrweiler einen Kranz niederlegen. Auf dem Marktplatz des Ortes wird es am Abend eine Gedenkveranstaltung geben, bei der auch Bundeskanzler Friedrich Merz teilnehmen wird. Im Juli 2021 hatte extremer Starkregen im Ahrtal verheerende Überschwemmungen ausgelöst. In Rheinland-Pfalz sind 135 Menschen ums Leben gekommen, in Nordrhein-Westfalen 49. Der Zustand vieler Rastplätze an deutschen Autobahnen ist schlecht. Der ADAC hat stichprobenartig Rastplätze getestet. Demnach hat der Automobilclub fast der Hälfte der unbewirtschafteten Rastplätze die Note mangelhaft oder sehr mangelhaft vergeben. Kein einziges Mal gab es die Note sehr gut. Nach Angaben des ADAC waren die Toiletten teilweise gesperrt oder es war kein Toilettenpapier vorhanden. Oft gab es auch keinen Seifenspender oder funktionstüchtigen Handtrockner. Außerdem waren die Toiletten oft nicht sauber. Der Bayerische Landtag hat am Freitag mit seinem Landtruck Station beim Fürth-Festival gemacht. Landtagsabgeordnete haben sich dort mit BürgerInnen über Politik, Demokratie und aktuelle Anliegen ausgetauscht. Max-Neo-Redakteurin Emily Kehrer war vor Ort.
2: Auf der Fürther Freiheit hat sich am Freitag vieles um die Arbeit des Bayerischen Landtags gedreht. Ab dem frühen Nachmittag hat es auf der Bühne des Landtags Gespräche, ein Demokratiequiz und verschiedene Aktionen zum Mitmachen gegeben. Bei einer Diskussionsrunde haben sich Petra Guttenberger von der CSU, Felix Locke von den Freien Wählern und Barbara Fuchs von den Grünen sowie Horst Arnold von der SPD den Fragen der Besucherinnen und Besuchern gestellt. Die Fürther Landtagsabgeordnete Barbara Fuchs hat dabei betont, wie wichtig es sei, Nähe zwischen dem Landtag und den Menschen herzustellen. Der direkte Austausch lasse sich durch soziale Medien nicht ersetzen. Dabei gehe es um die Themen, die viele Menschen beschäftigen, etwa Hitze, Stadtentwicklung und Lebensqualität. Die Anregungen aus den Gesprächen nehmen sie mit in den Landtag, bespricht sie in ihrer Fraktion mit Fachleuten und treibt sie dort gemeinsam weiter voran.
1: Nach einem Ruhetag geht heute die Radrundfahrt Tour de France weiter. Bei der 10. Etappe fahren die Sportler durch die Vulkanberge der Auvergne westlich von Lyon. Dabei radeln sie 167 Kilometer und müssen 3800 Höhenmeter bezwingen. In der Gesamtwertung liegt der Slowene Tadej Pogacar vorne, gefolgt von Jonas Vingegaard aus Dänemark und dem Mexikaner Isaac Del Toro. Bester Deutscher ist Florian Lipowitz auf Platz 7. Das waren die Max Neo Nachrichten. Die nächsten Nachrichten gibt es in einer Stunde.
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3: Ja, warm wird es in der Woche weiterhin, aber immerhin knacken wir die 40-Grad-Marke hier nicht mehr. 31 Grad hat es aktuell in Nürnberg. Leider sind den Tag auch immer wieder Regenschauer angesagt. Heute Abend kühlt es dann ab auf 20 Grad.
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3: Aktuell haben wir keine Meldungen für euch, das heißt, ihr habt freie Fahrt.
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3: Geblitzt werdet ihr in Nürnberg an der Schnieklinger Straße, am Bierweg, an der Gebersdorfer Straße und in Fürth müsst ihr an der Kaiserstraße und auch an der Nürnberger Straße aufpassen. Und wenn ihr sonst noch einen Stau oder einen Blitzer gesehen habt, dann schickt uns eine WhatsApp an die 0911 810 9000 oder ihr schreibt uns einfach eine Nachricht in unsere Max Neo App. Weiterhin eine gute Fahrt euch!
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3: Es ist kurz nach 12 Uhr und ihr hört die Max Neo Auszeit mit mir, mit Paula. Ich hoffe, ihr lasst euch euer Mittagessen gut schmecken und genießt das Wetter da draußen. Und was gibt's Besseres als zusätzlich noch gute Musik auf die Ohren? Unser Album der Woche ist dieses Mal nämlich von einer Band, die schon seit mehr als 3 Jahrzehnten ihre Zuschauer begeistert und trotzdem immer noch neue Musik veröffentlicht. Es geht um die Foo Fighters mit ihrem neuen Album und das hört ihr in etwa 10 Minuten hier. Davor Me and Your Sister von The Case hier auf Max Neo.

0: So Leute, aufgepasst. 11 Studioalben, 15 Grammys und insgesamt über 3 Jahrzehnte Rockgeschichte. Das kann wirklich nicht jede Band aufweisen, aber die Foo Fighters, die können das schon. Mittlerweile haben sie sogar ihr 12. Album veröffentlicht. Your Favorite Toy heißt es und das ist unser Max-Neo-Album der Woche. Die Foo Fighters zeigen sich mit diesem Album wirklich von ihrer direkten Seite. Es gibt laute Gitarren, es gibt kraftvolle Drums und Songs, die die ganz großen Emotionen auslösen. Das findet auch der Sänger Dave Grohl.
1: Dieses Album trägt auf jeden Fall ein Element von Angst in sich, aber es ist auch eine Art

0: Gespräch, das sehr selbstreflektierend ist. Es ist aus mehreren Jahren entstanden, in denen ich im Leben ziemlich selbstreflektierend unterwegs war. Es gab etwa anderthalb Jahre, in denen die Musik geschrieben wurde und dann immer wieder Phasen, in denen Texte entstanden sind. Ebenso wie Ton und Haltung der Songs. Einige Stücke sind sehr nach oben gerichtet, andere eher nach unten. Aber insgesamt ist es wirklich ein ständiges Hin und Her.
1: Der gleichnamige Titelsong Your Favorite Toy hat auch genau den Sound, für den die Foo Fighters schon so lange bekannt sind. Diese typisch rauen Gitarren im Hintergrund und ein Refrain, den man einfach mitsingen muss. Und das soll euch natürlich auch nicht verwehrt bleiben. Your Favorite Toy aus unserem Album der Woche hier auf Max Neo.

0: Antidote von Daughtry hier auf Maxneo. Ja Leute, wenn ihr denkt, die Hitze, die ist jetzt schon kaum auszuhalten, dann freut euch mal, dass ihr nicht gerade auch noch eine Wohnung renovieren müsst. Aber wem es gerade leider auch so geht oder wenn bei euch in Zukunft eine Renovierung ansteht, dann gut aufgepasst, denn es gibt eine Möglichkeit, dass ihr euch bis zu 1200 Euro zurückholen könnt. Dafür steht jetzt zum Glück Maja aus der Maxneo-Redaktion bei mir im Studio. Sie hat da nämlich einige Infos für uns. Hi Maja.
1: Hallo Paula.
0: Diese steuerliche Förderung, die gibt es ja schon seit einigen Jahren, aber trotzdem ist sie ziemlich unbekannt. Erzähl uns doch mal, um was es sich dabei genau handelt.
1: Ja, genau. Eigentümer und Mieter können sich für Um- und Neubauten sowie für Fahrkosten, Handwerker und Maschinengeld vom Finanzamt zurückholen. Ihr könnt pro Jahr 6.000 Euro geltend machen und davon werden dann 20% berücksichtigt und somit kommen 1.200 Euro raus.
0: Das klingt voll gut und das klingt ja auch so, als könnte man sich bei so gut wie allen Leistungen dieses Geld zurückholen. Aber aufgepasst, Materialkosten wie zum Beispiel Fliesen oder Farbe, die sind ausgeschlossen. Gibt es noch was anderes, was wir da beachten müssen?
1: Also zum einen muss die Leistung auf dem Grundstück geschehen. Es kann auch die Ferienwohnung sein. Wichtig ist nur, dass sie sich im europäischen Wirtschaftsraum befindet. Ihr könnt die Förderung auch nicht beanspruchen, wenn es bereits staatliche Darlehen oder Zuschüsse gab. Aber wenn es nur einzelne Sanierungen gefördert wurden, dann könnt ihr die restlichen trotzdem noch absetzen.
0: Okay, voll gut zu wissen. Und 1200 Euro im Jahr, finde ich, hört sich erstmal nach einer sehr großen Summe an. Aber bei so einer richtig großen Sanierung kann das dann trotzdem wenig sein. Hast du noch andere Tipps für uns?
1: Ja, also ihr könnt die Förderung noch etwas ausreizen. Dafür müsst ihr einfach nur ein bisschen schlau planen. Und zwar, wenn ihr das Ganze über 2 Jahre verteilt, kann sich das Ganze verdoppeln. Und ja.
0: Ja, voll gut. Dann kriegt man ja quasi 2-mal das Geld vom Finanzamt. Danke, Maja, für die Infos auf jeden Fall. Und wenn ihr demnächst Umbaumaßnahmen plant oder einfach mehr über die Förderung wissen wollt, dann schaut doch gerne bei Lohnsteuerhilfe Bayern e.V. vorbei und holt euch bis zu 1200 Euro zurück.

Sex und Liebe von Paula Carolina. Und Leute, es gibt einen Geburtstag zu feiern und ihr fragt euch welchen? Ja, das Westbad in Nürnberg, das feiert 60 Jahre und lädt dafür zu einer ganz großen Mitmachaktion ein. Unter dem Motto Danke für 60 heiße Sommer finden ab morgen bis zum Sonntag die Jubiläumstage statt. Das heißt, euch erwartet ein familienfreundliches Programm mit vielen Attraktionen. Am Wochenende gibt es zum Beispiel eine Hüpfburg und Airbrush-Tattoos, natürlich trotzdem für den regulären Eintrittspreis. Das Ziel der Aktion ist eine große Fotowand, die während der Jubiläumstage präsentiert werden soll. Dafür könnt ihr Beiträge mit euren schönsten Westbad-Erinnerungen einreichen. Entweder an nürnbergbad@stadt.nürnberg.de schicken oder einfach direkt im Freibad bei den Mitarbeitern und Mitarbeiterinnen abgeben. Die 10 schönsten Beiträge können dann letztendlich auch was gewinnen. Und wenn ihr noch mehr Infos wollt, dann schaut doch einfach mal auf nürnbergbad.de vorbei. Dort findet ihr auch alle Öffnungszeiten und Eintrittspreise des Freibads.

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1: Im Studio Lena Beck. Guten Tag. Die Flutkatastrophe im Ahrtal jährt sich heute zum 5. Mal. Deswegen wird heute in Rheinland-Pfalz und Nordrhein-Westfalen der Opfer gedacht. Dazu wird Bundespräsident Frank-Walter Steinmeier gemeinsam mit dem rheinland-pfälzischen Ministerpräsidenten Gordon Schnieder in Bad Neuenahr-Ahrweiler einen Kranz niederlegen. Auf dem Marktplatz des Ortes wird es am Abend eine Gedenkveranstaltung geben, bei der auch Bundeskanzler Friedrich Merz teilnehmen wird. Im Juli 2021 hatte extremer Starkregen im Ahrtal verheerende Überschwemmungen ausgelöst. In Rheinland-Pfalz sind 135 Menschen ums Leben gekommen, in Nordrhein-Westfalen 49. Der Zustand vieler Rastplätze an deutschen Autobahnen ist schlecht. Der ADAC hat stichprobenartig Rastplätze getestet. Demnach hat der Automobilclub fast der Hälfte der unbewirtschafteten Rastplätze die Note mangelhaft oder sehr mangelhaft vergeben. Kein einziges Mal gab es die Note sehr gut. Nach Angaben des ADAC waren die Toiletten teilweise gesperrt oder es war kein Toilettenpapier vorhanden. Oft gab es auch keinen Seifenspender oder funktionstüchtigen Handtrockner. Außerdem waren die Toiletten oft nicht sauber. Der Bayerische Landtag hat am Freitag mit seinem Landtruck Station beim Fürth-Festival gemacht. Landtagsabgeordnete haben sich dort mit BürgerInnen über Politik, Demokratie und aktuelle Anliegen ausgetauscht. Max-Neo-Redakteurin Emily Kehrer war vor Ort.
2: Auf der Fürther Freiheit hat sich am Freitag vieles um die Arbeit des Bayerischen Landtags gedreht. Ab dem frühen Nachmittag hat es auf der Bühne des Landtags Gespräche, ein Demokratiequiz und verschiedene Aktionen zum Mitmachen gegeben. Bei einer Diskussionsrunde haben sich Petra Guttenberger von der CSU, Felix Locke von den Freien Wählern und Barbara Fuchs von den Grünen sowie Horst Arnold von der SPD den Fragen der Besucherinnen und Besuchern gestellt. Die Fürther Landtagsabgeordnete Barbara Fuchs hat dabei betont, wie wichtig es sei, Nähe zwischen dem Landtag und den Menschen herzustellen. Der direkte Austausch lasse sich durch soziale Medien nicht ersetzen. Dabei gehe es um die Themen, die viele Menschen beschäftigen, etwa Hitze, Stadtentwicklung und Lebensqualität. Die Anregungen aus den Gesprächen nehmen sie mit in den Landtag, bespricht sie in ihrer Fraktion mit Fachleuten und treibt sie dort gemeinsam weiter voran.
1: Nach einem Ruhetag geht heute die Radrundfahrt Tour de France weiter. Bei der 10. Etappe fahren die Sportler durch die Vulkanberge der Auvergne westlich von Lyon. Dabei radeln sie 167 Kilometer und müssen 3800 Höhenmeter bezwingen. In der Gesamtwertung liegt der Slowene Tadej Pogacar vorne, gefolgt von Jonas Vingegaard aus Dänemark und dem Mexikaner Isaac Del Toro. Bester Deutscher ist Florian Lipowitz auf Platz 7. Das waren die Max Neo Nachrichten. Die nächsten Nachrichten gibt es in einer Stunde.
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3: Ja, warm bleibt es in dieser Woche weiterhin, aber immerhin knacken wir die 40-Grad-Marke nicht mehr. 32 Grad hat es aktuell hier in Nürnberg. Den Tag über sind auch immer wieder Regenschauer angesagt. Heute Abend kühlt es dann ab auf 20 Grad.
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3: Aktuell haben wir keine Meldungen für euch, das heißt, ihr habt freie Fahrt.
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3: Geblitzt werdet ihr in Nürnberg am Bierweg und an der Gebersdorfer Straße. Und in Fürth müsst ihr an der Kaiserstraße und auch an der Nürnberger Straße aufpassen. Und wenn ihr sonst noch einen Stau oder einen Blitzer gesehen habt, dann schickt uns eine WhatsApp an die 0911 810 9000. Oder ihr schreibt uns einfach eine Nachricht in die Max Neo App. Weiterhin eine gute Fahrt euch.
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3: Es ist kurz nach 1 Uhr und ihr hört Max Neo mit Paula. Und wenn ihr für laue Sommerabende noch neue Musik sucht, die nicht schon rauf und runter im Radio läuft, dann seid ihr hier genau richtig. In etwa 10 Minuten quatschen wir nämlich über die aufstrebende Band Culture Wars. Sie haben ein neues Album herausgebracht und da könnte auf jeden Fall was für die Playlist dabei sein. Wir starten rein mit Blacking Out in TK Maxx von Still Talk hier auf Max Neo.

0: Ihr wollt für den Sommer endlich mal neue Musik entdecken und nicht immer den bekannten Mainstream-Rock hören? Dann haben wir die perfekte Lösung für euch. Culture Wars. Die aufstrebende Alternative-Rock-Band aus Austin hat jetzt nämlich endlich ihr Debütalbum Don't Speak veröffentlicht. Und ich sage, damit habt ihr eure neue Sommerhymne auf jeden Fall gefunden. Denn das Album verbindet so 80er-Sync mit Surf-Rock-Impulsen, also gute Laune ist auf jeden Fall angesagt. Das Besondere ist außerdem, dass Culture Wars sich bewusst entschieden hat, die Songs mit nur drei Elementen zu schreiben. Und zwar Gesang, Gitarre und teilweise auch so ein bisschen Klavier. Und das führt zu einem deutlich rockigen Sound von dem Album. Aktuell ist die Band sogar auf Welttournee unterwegs und sie kommen auch in Deutschland vorbei. Zum Beispiel treten sie am Mittwoch, dem 22. Juli in München im Club Strom auf. Und für das Konzert könnt ihr auch noch begrenzte Tickets ergattern.
1: Hey, this is Alex from Culture Wars. Make sure to check out our new track Don't Speak from our debut album, out now.

Das heiße Wetter hält weiterhin an und wer bekommt da nicht Lust auf eine kleine Abkühlung? Aber leider werden die Eintrittspreise von Freibädern immer teurer. Die Mehrheit aller Sommerbäder verlangen mittlerweile zwischen 4,50 Euro bis hin zu 5,50 Euro. Im Süden Deutschlands sieht es leider auch nicht besser aus. Im Durchschnitt bezahlt man hier 5,60 Euro und das ist leider auch der Preis hier in Nürnberg. Dafür gibt es aber ab diesem Sommer das Bundesprogramm Sanierung kommunaler Sportstätten. Das soll die Sanierungsarbeiten in Freibädern fördern, aber reicht leider oft nicht, um die Ticketpreise wirklich konstant zu halten. Das heißt, am besten vergleicht ihr einfach die Eintrittspreise und zieht eventuell auch Saison- oder Monatskarten in Betracht, um zu sparen. Aber auch neben einem Besuch im Freibad gibt es natürlich noch einige andere Alternativen, wie man mit der Hitze umgehen kann. In etwa 10 Minuten haben wir da ein paar Tipps für euch.

Ich schaue auf meine Wetter-App und was soll ich sagen, es bleibt leider heiß diese Woche. Aber damit ihr unbeschwert durch die Tage kommt, haben wir von Maxneo ein paar Tipps für euch. Der wohl wichtigste Tipp ist das Verwenden von Sonnenschutzmittel mit ausreichend Lichtschutzfaktor. Und ganz, ganz wichtig, Nachcremen bitte nicht vergessen. Solltet ihr dann auf einem Konzert oder auf einem Festival unterwegs sein, empfehlen wir euch, statt zur Flasche Alkohol doch mal zur Flasche Wasser zu greifen. Denn zu viel Alkohol kann bei diesen sommerlichen Temperaturen euren Kreislauf noch zusätzlich belasten. Und bestenfalls zieht ihr euch lockere und luftige Kleidung an und schützt euren Kopf durch einen Hut oder eine Cap. Allgemein gilt, lieber nicht so lange in die pralle Sonne. Und mit diesen Survival-Hacks seid ihr dann ausreichend für die hitzigen Temperaturen gerüstet. Ich wünsche euch auf jeden Fall unbeschwerte Sommertage, genießt die Sonne und bis zum nächsten Mal.

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1: Im Studio Lena Beck. Guten Tag. Die Flutkatastrophe im Ahrtal jährt sich heute zum 5. Mal. Deswegen wird heute in Rheinland-Pfalz und Nordrhein-Westfalen der Opfer gedacht. Dazu wird Bundespräsident Frank-Walter Steinmeier gemeinsam mit dem rheinland-pfälzischen Ministerpräsidenten Gordon Schnieder in Bad Neuenahr-Ahrweiler einen Kranz niederlegen. Auf dem Marktplatz des Ortes wird es am Abend eine Gedenkveranstaltung geben, bei der auch Bundeskanzler Friedrich Merz teilnehmen wird. Im Juli 2021 hatte extremer Starkregen im Ahrtal verheerende Überschwemmungen ausgelöst. In Rheinland-Pfalz sind 135 Menschen ums Leben gekommen, in Nordrhein-Westfalen 49. Der Zustand vieler Rastplätze an deutschen Autobahnen ist schlecht. Der ADAC hat stichprobenartig Rastplätze getestet. Demnach hat der Automobilclub fast der Hälfte der unbewirtschafteten Rastplätze die Note mangelhaft oder sehr mangelhaft vergeben. Kein einziges Mal gab es die Note sehr gut. Nach Angaben des ADAC waren die Toiletten teilweise gesperrt oder es war kein Toilettenpapier vorhanden. Oft gab es auch keinen Seifenspender oder funktionstüchtigen Handtrockner. Außerdem waren die Toiletten oft nicht sauber. Auch in diesem Jahr findet wieder an zwei Hauptterminen das Nürnberger Classic Open Air statt. Seit 2000 lauschen jährlich rund 120.000 Menschen den Orchestern bei den kostenlosen Veranstaltungen. Maja Subke aus der Max-Neo-Redaktion mit den Details.
2: Am Sonntag, den 26. Juli und am Samstag, den 8. August, könnt ihr eure Picknickdecke einpacken und Klassik im Luitpoldhain genießen. An dem ersten Wochenende gibt es Programm für Klein und Groß. Der Anfang macht am Vormittag eine Fahrradtour vom Staatstheater zum Luitpoldhain. Anschließend spielt die Staatsphilharmonie Nürnberg das Familienkonzert und abends geht es weiter unter dem Motto Family and Friends. Zu Gast ist unter anderem auch der Pianist Lukas Wondratschek. Auch dieses Jahr gibt es wieder das Wunderkerzenstück, bei dem alle Besucher gemeinsam Wunderkerzen zu Edward Elgers Stück Nina entzünden. Am zweiten Wochenende spielen die Nürnberger Symphoniker unter ihrem Dirigenten Jonathan Darlington zu Rhythm of the World. Sie spielen vor allem rhythmische Stücke aus Lateinamerika. Auch Trompetensolist Pacho Flores ist dieses Jahr zu Gast. Musikalisch geht es am nächsten Tag weiter mit Stars im Luitpoldhain, The Night of Jazz in France. Bei diesem Event treten internationale Jazz-, Soul- und Popkünstler auf. Auch diese Veranstaltung ist eintrittsfrei.
1: Bei der Fußball-Weltmeisterschaft steht heute Abend das erste Halbfinale an. In Arlington trifft Frankreich auf Europameister Spanien. Moritz Einzel berichtet aus München.
3: Es ist das Duell der beiden wohl überzeugendsten Teams des Turniers. Die Spanier haben sich mit maschineller Präzision in die Runde der letzten vier gespielt. Superstar Lamine Yamal hatte noch nicht seine ganz großen Momente, aber Spanien funktioniert als Kollektiv und will erstmals seit dem Titel 2010 wieder ins WM-Finale. Frankreich könnte zum dritten Mal in Folge ins größte aller Endspiele einziehen, getragen vom oft genug magischen Offensivtrio Michael Olise, Ousmane Dembélé und natürlich Kylian Mbappé. Anstoß ist um 21 Uhr.
1: Das waren die Max Neo Nachrichten. Die nächsten Nachrichten gibt es in einer Stunde.
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1: Im Studio Lena Beck. Guten Tag. Die Flutkatastrophe im Ahrtal jährt sich heute zum 5. Mal. Deswegen wird heute in Rheinland-Pfalz und Nordrhein-Westfalen der Opfer gedacht. Dazu wird Bundespräsident Frank-Walter Steinmeier gemeinsam mit dem rheinland-pfälzischen Ministerpräsidenten Gordon Schnieder in Bad Neuenahr-Ahrweiler einen Kranz niederlegen. Auf dem Marktplatz des Ortes wird es am Abend eine Gedenkveranstaltung geben, bei der auch Bundeskanzler Friedrich Merz teilnehmen wird. Im Juli 2021 hatte extremer Starkregen im Ahrtal verheerende Überschwemmungen ausgelöst. In Rheinland-Pfalz sind 135 Menschen ums Leben gekommen, in Nordrhein-Westfalen 49. Der Zustand vieler Rastplätze an deutschen Autobahnen ist schlecht. Der ADAC hat stichprobenartig Rastplätze getestet. Demnach hat der Automobilclub fast der Hälfte der unbewirtschafteten Rastplätze die Note mangelhaft oder sehr mangelhaft vergeben. Kein einziges Mal gab es die Note sehr gut. Nach Angaben des ADAC waren die Toiletten teilweise gesperrt oder es war kein Toilettenpapier vorhanden. Oft gab es auch keinen Seifenspender oder funktionstüchtigen Handtrockner. Außerdem waren die Toiletten oft nicht sauber. Auch in diesem Jahr findet wieder an zwei Hauptterminen das Nürnberger Classic Open Air statt. Seit 2000 lauschen jährlich rund 120.000 Menschen den Orchestern bei den kostenlosen Veranstaltungen. Maja Subke aus der Max-Neo-Redaktion mit den Details.
2: Am Sonntag, den 26. Juli und am Samstag, den 8. August, könnt ihr eure Picknickdecke einpacken und Klassik im Luitpoldhain genießen. An dem ersten Wochenende gibt es Programm für Klein und Groß. Der Anfang macht am Vormittag eine Fahrradtour vom Staatstheater zum Luitpoldhain. Anschließend spielt die Staatsphilharmonie Nürnberg das Familienkonzert und abends geht es weiter unter dem Motto Family and Friends. Zu Gast ist unter anderem auch der Pianist Lukas Wondratschek. Auch dieses Jahr gibt es wieder das Wunderkerzenstück, bei dem alle Besucher gemeinsam Wunderkerzen zu Edward Elgers Stück Nina entzünden. Am zweiten Wochenende spielen die Nürnberger Symphoniker unter ihrem Dirigenten Jonathan Darlington zu Rhythm of the World. Sie spielen vor allem rhythmische Stücke aus Lateinamerika. Auch Trompetensolist Pacho Flores ist dieses Jahr zu Gast. Musikalisch geht es am nächsten Tag weiter mit Stars im Luitpoldhain, The Night of Jazz in France. Bei diesem Event treten internationale Jazz-, Soul- und Popkünstler auf. Auch diese Veranstaltung ist eintrittsfrei.
1: Bei der Fußball-Weltmeisterschaft steht heute Abend das erste Halbfinale an. In Arlington trifft Frankreich auf Europameister Spanien. Moritz Einzel berichtet aus München.
3: Es ist das Duell der beiden wohl überzeugendsten Teams des Turniers. Die Spanier haben sich mit maschineller Präzision in die Runde der letzten vier gespielt. Superstar Lamine Yamal hatte noch nicht seine ganz großen Momente, aber Spanien funktioniert als Kollektiv und will erstmals seit dem Titel 2010 wieder ins WM-Finale. Frankreich könnte zum dritten Mal in Folge ins größte aller Endspiele einziehen, getragen vom oft genug magischen Offensivtrio Michael Olise, Ousmane Dembélé und natürlich Kylian Mbappé. Anstoß ist um 21 Uhr.
1: Das waren die Max Neo Nachrichten. Die nächsten Nachrichten gibt es in einer Stunde.
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1: Im Studio Lena Beck. Guten Tag. Die Messerattacke von Schongau könnte ein extremistisches Motiv gehabt haben. Das hat die Generalstaatsanwaltschaft München mitgeteilt. Die ErmittlerInnen schreiben ein Manifest im Internet dem 16-jährigen Tatverdächtigen zu. Darin äußert sich der Tatverdächtige abwertend gegenüber Frauen, Homosexuellen und MuslimInnen. Der 16-Jährige soll letzte Woche zwei Schülerinnen an einem Gymnasium im bayerischen Schongau mit einem Messer verletzt haben. Es wird nun gegen ihn wegen versuchten Mordes ermittelt. Der Zustand vieler Rastplätze an deutschen Autobahnen ist schlecht. Der ADAC hat stichprobenartig Rastplätze getestet. Demnach hat der Automobilclub fast der Hälfte der unbewirtschafteten Rastplätze die Note mangelhaft oder sehr mangelhaft vergeben. Kein einziges Mal gab es die Note sehr gut. Nach Angaben des ADAC waren die Toiletten teilweise gesperrt oder es war kein Toilettenpapier vorhanden. Oft gab es auch keinen Seifenspender oder funktionstüchtigen Handtrockner. Außerdem waren die Toiletten oft nicht sauber. Das Nürnberger Badentreffen feiert dieses Jahr ein ganz besonderes Jubiläum. 50 Jahre Badentreffen und den 450. Todestag des Nürnberger Meistersingers Hans Sachs. Anlässlich dieses Doppeljubiläums startet das Badentreffen bereits einen Tag früher als gewohnt. Schon am Donnerstagabend, den 30. Juli, beginnt das Festival mit einem großen Sonderprogramm auf dem Nürnberger Hauptmarkt. Was es alles dort zu erleben gibt, das erklärt Festivalleiter Rainer Pirzkall.
2: Da nämlich startet um 19 Uhr das Konzertprogramm mit dem renommierten Hans-Sachs-Chor. Ungefähr 100 Sängerinnen und Sänger stehen dann auf der Bühne und machen ein besonders eigenständig dafür zusammengestelltes Konzertprogramm, das die Brücke schlägt von der Musik der Renaissance zu Zeiten Hans Sachs bis in die heutige Popularmusik. Und im Anschluss daran gibt es ein großes Crowdsinging mit der Gruppe Sing de la Sing. Und diese Gruppe präsentiert die beliebtesten und bekanntesten Popsongs der letzten 5 Jahrzehnte. Und das Publikum vor der Bühne ist eingeladen, selbst mitzusingen, denn die Texte zu diesen Liedern werden auf eine große LED-Leinwand ins Bühnenhaus projiziert, sodass jeder und jede einfach unkompliziert mitsingen kann.
1: Beim Badentreffen werden Singer-Songwriter auftreten, die mit ihrer Musik an die Anfänge der Liedermacher-Szene erinnern sollen. Dabei ist die diesjährige Message des Badentreffens, KünstlerInnen eine Bühne zu geben, die kritische Themen beleuchten und etwas zu sagen haben. Das Badentreffen findet vom 30. Juli bis 2. August in der Nürnberger Altstadt statt. Bei der Fußball-Weltmeisterschaft steht heute Abend das erste Halbfinale an. In Arlington trifft Frankreich auf Europameister Spanien. Moritz Einzel berichtet aus München.
3: Es ist das Duell der beiden wohl überzeugendsten Teams des Turniers. Die Spanier haben sich mit maschineller Präzision in die Runde der letzten vier gespielt. Superstar Lamine Yamal hatte noch nicht seine ganz großen Momente, aber Spanien funktioniert als Kollektiv und will erstmals seit dem Titel 2010 wieder ins WM-Finale. Frankreich könnte zum dritten Mal in Folge ins größte aller Endspiele einziehen, getragen vom oft genug magischen Offensivtrio Michael Olise, Ousmane Dembélé und natürlich Kylian Mbappé. Anstoß ist um 21 Uhr.
1: Das waren die Max Neo Nachrichten. Die nächsten Nachrichten gibt es in einer Stunde.
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1: Im Studio Lena Beck. Guten Tag. Der Zustand vieler Rastplätze an deutschen Autobahnen ist schlecht. Der ADAC hat stichprobenartig Rastplätze getestet. Demnach hat der Automobilclub fast der Hälfte der unbewirtschafteten Rastplätze die Note mangelhaft oder sehr mangelhaft vergeben. Kein einziges Mal gab es die Note sehr gut. Nach Angaben des ADAC waren die Toiletten teilweise gesperrt oder es war kein Toilettenpapier vorhanden. Oft gab es auch keinen Seifenspender oder funktionstüchtigen Handtrockner. Außerdem waren die Toiletten oft nicht sauber. Das Nürnberger Badentreffen feiert dieses Jahr ein ganz besonderes Jubiläum. 50 Jahre Badentreffen und den 450. Todestag des Nürnberger Meistersingers Hans Sachs. Anlässlich dieses Doppeljubiläums startet das Badentreffen bereits einen Tag früher als gewohnt. Schon am Donnerstagabend, den 30. Juli, beginnt das Festival mit einem großen Sonderprogramm auf dem Nürnberger Hauptmarkt. Was es alles dort zu erleben gibt, das erklärt Festivalleiter Rainer Pirzkall.
2: Da nämlich startet um 19 Uhr das Konzertprogramm mit dem renommierten Hans-Sachs-Chor. Ungefähr 100 Sängerinnen und Sänger stehen dann auf der Bühne und machen ein Sonderstar für, besonders eigenständig dafür zusammengestelltes Konzertprogramm, das die Brücke schlägt von der Musik der Renaissance zu Zeiten Hans-Sachs bis in die heutige Popularmusik. Und im Anschluss daran gibt es ein großes Crowdsinging mit der Gruppe Sing de la Sing. Und diese Gruppe präsentiert die beliebtesten und bekanntesten Pop Songs der letzten 5 Jahrzehnte, und das Publikum vor der Bühne ist eingeladen, selbst mitzusingen, denn die Texte zu diesen Liedern werden auf eine große LED-Leinwand ins Bühnenhaus projiziert, sodass jeder und jede einfach unkompliziert mitsingen kann.
1: Beim Badentreffen werden Singer-Songwriter auftreten, die mit ihrer Musik an die Anfänge der Liedermacher-Szene erinnern sollen. Dabei ist die diesjährige Message des Badentreffens, KünstlerInnen eine Bühne zu geben, die kritische Themen beleuchten und etwas zu sagen haben. Das Badentreffen findet vom 30. Juli bis 2. August in der Nürnberger Altstadt statt. Bei der Fußball-Weltmeisterschaft steht heute Abend das erste Halbfinale an. In Arlington trifft Frankreich auf Europameister Spanien. Moritz Einzel berichtet aus München.
3: Es ist das Duell der beiden wohl überzeugendsten Teams des Turniers. Die Spanier haben sich mit maschineller Präzision in die Runde der letzten vier gespielt. Superstar Lamine Yamal hatte noch nicht seine ganz großen Momente, aber Spanien funktioniert als Kollektiv und will erstmals seit dem Titel 2010 wieder ins WM-Finale. Frankreich könnte zum dritten Mal in Folge ins größte aller Endspiele einziehen, getragen vom oft genug magischen Offensivtrio Michael Olise, Ousmane Dembélé und natürlich Kylian Mbappé. Anstoß ist um 21 Uhr.
1: Das waren die Max-Neo-Nachrichten um 5. Die nächsten Nachrichten gibt es noch in dieser Stunde in unserem Nachrichtenmagazin.
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1: Im Studio Lena Beck. Guten Tag. Die USA haben erneut Ziele im Iran angegriffen. Damit verschärft sich der Konflikt am Persischen Golf weiter. Zuvor hatte US-Präsident Donald Trump die Angriffe persönlich angekündigt. Er möchte auch wieder eine Seeblockade gegen den Iran in Kraft setzen. Der Iran wiederum hat zwei Öltanker der Vereinigten Arabischen Emirate angegriffen. Ein Besatzungsmitglied ist dabei ums Leben gekommen. Der Iran hat außerdem bestätigt, US-Einrichtungen in Kuwait und Bahrain angegriffen zu haben.

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1: Im Studio Lena Beck. Guten Tag. Die Messerattacke von Schongau könnte ein extremistisches Motiv gehabt haben. Das hat die Generalstaatsanwaltschaft München mitgeteilt. Die ErmittlerInnen schreiben ein Manifest im Internet dem 16-jährigen Tatverdächtigen zu. Darin äußert sich der Tatverdächtige abwertend gegenüber Frauen, Homosexuellen und MuslimInnen. Der 16-Jährige soll letzte Woche zwei Schülerinnen an einem Gymnasium im bayerischen Schongau mit einem Messer verletzt haben. Es wird nun gegen ihn wegen versuchten Mordes ermittelt. Die Flutkatastrophe im Ahrtal jährt sich heute zum 5. Mal. Deswegen wird heute in Rheinland-Pfalz und Nordrhein-Westfalen der Opfer gedacht. Dazu hat Bundespräsident Frank-Walter Steinmeier gemeinsam mit dem rheinland-pfälzischen Ministerpräsidenten Gordon Schnieder in Bad Neuenahr-Ahrweiler einen Kranz niedergelegt. Auf dem Marktplatz des Ortes wird es am Abend eine Gedenkveranstaltung geben, bei der auch Bundeskanzler Friedrich Merz teilnehmen wird. Im Juli 2021 hatte extremer Starkregen im Ahrtal verheerende Überschwemmungen ausgelöst. In Rheinland-Pfalz sind 135 Menschen ums Leben gekommen, in Nordrhein-Westfalen 49. Die Zahl der Kriegsdienstverweigerer ist dieses Jahr stark gestiegen. Laut einem Medienbericht haben bis Juni fast 5.900 Menschen den Wehrdienst verweigert. Im letzten Jahr waren es im gleichen Zeitraum noch 3.900. Der Anstieg lässt sich unter anderem auf das neue Wehrdienstgesetz zurückführen. Seit diesem Jahr müssen sich junge Männer auf ihre Wehrfähigkeit untersuchen lassen. Es gibt derzeit aber keine allgemeine Wehrpflicht. Ein weiterer Grund für den Anstieg der Kriegsdienstverweigerer ist vermutlich die angespannte Sicherheitslage. Der Zustand vieler Rastplätze an deutschen Autobahnen ist schlecht. Der ADAC hat stichprobenartig Rastplätze getestet. Demnach hat der Automobilclub fast der Hälfte der unbewirtschafteten Rastplätze die Note mangelhaft oder sehr mangelhaft vergeben. Kein einziges Mal gab es die Note sehr gut. Nach Angaben des ADAC waren die Toiletten teilweise gesperrt oder es war kein Toilettenpapier vorhanden. Oft gab es auch keinen Seifenspender oder funktionstüchtigen Handtrockner. Außerdem waren die Toiletten oft nicht sauber.

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0: Tschüss.
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2: Im Studio Lena Beck. Guten Tag. Die Stadt Nürnberg sorgt heute auf dem Hauptmarkt für eine Abkühlung. Von 11 bis 15 Uhr hat dort der neue mobile Vernebler des Referats für Umwelt und Gesundheit gestanden. Wer Lust hatte, konnte sich an dem feinen Wassernebel erfrischen. Der mobile Vernebler war bereits in diesem Jahr auf dem Nachbarschaftsfest in der Villa Leon sowie beim Südstadtfest im Annapark im Einsatz. Dieses Angebot gehört zum Hitzeaktionsplan der Stadt Nürnberg, der 2022 beschlossen worden ist. Der Bayerische Landtag hat am Freitag mit seinem Landtruck Station beim Fürth-Festival gemacht. Landtagsabgeordnete haben sich dort mit BürgerInnen über Politik, Demokratie und aktuelle Anliegen ausgetauscht. Max-Neo-Redakteurin Emily Kehrer war vor Ort.
3: Auf der Fürther Freiheit hat sich am Freitag vieles um die Arbeit des Bayerischen Landtags gedreht. Ab dem frühen Nachmittag hat es auf der Bühne des Landtags Gespräche, ein Demokratiequiz und verschiedene Aktionen zum Mitmachen gegeben. Bei einer Diskussionsrunde haben sich Petra Guttenberger von der CSU, Felix Locke von den Freien Wählern und Barbara Fuchs von den Grünen sowie Horst Arnold von der SPD den Fragen der Besucherinnen und Besuchern gestellt. Die Fürther Landtagsabgeordnete Barbara Fuchs hat dabei betont, wie wichtig es sei, Nähe zwischen dem Landtag und den Menschen herzustellen. Der direkte Austausch lasse sich durch soziale Medien nicht ersetzen. Dabei gehe es um die Themen, die viele Menschen beschäftigen, etwa Hitze, Stadtentwicklung und Lebensqualität. Die Anregungen aus den Gesprächen nehmen sie mit in den Landtag, bespricht sie in ihrer Fraktion mit Fachleuten und treibt sie dort gemeinsam weiter voran.
2: Das Nürnberger Badentreffen feiert dieses Jahr ein ganz besonderes Jubiläum. 50 Jahre Badentreffen und den 450. Todestag des Nürnberger Meistersingers Hans Sachs. Anlässlich dieses Doppeljubiläums startet das Badentreffen bereits einen Tag früher als gewohnt. Schon am Donnerstagabend, den 30. Juli, beginnt das Festival mit einem großen Sonderprogramm auf dem Nürnberger Hauptmarkt. Was es alles dort zu erleben gibt, das erklärt Festivalleiter Rainer Pirzkall.
4: Da nämlich startet um 19 Uhr das Konzertprogramm mit dem renommierten Hans-Sachs-Chor. Ungefähr 100 Sängerinnen und Sänger stehen dann auf der Bühne und machen ein Sonderstar dafür, besonders eigenständig dafür zusammengestelltes Konzertprogramm, das die Brücke schlägt von der Musik der Renaissance zu Zeiten Hans Sachs bis in die heutige Popularmusik. Und im Anschluss daran gibt es ein großes Crowdsinging mit der Gruppe Sing de la Sing. Und diese Gruppe präsentiert die beliebtesten und bekanntesten Popsongs der letzten 5 Jahrzehnte. Und das Publikum vor der Bühne ist eingeladen, selbst mitzusingen, denn die Texte zu diesen Liedern werden auf eine große LED-Leinwand ins Bühnenhaus projiziert, sodass jeder und jede einfach unkompliziert mitsingen kann.
2: Beim Badentreffen werden Singer-Songwriter auftreten, die mit ihrer Musik an die Anfänge der Liedermacher-Szene erinnern sollen. Dabei ist die diesjährige Message des Badentreffens, KünstlerInnen eine Bühne zu geben, die kritische Themen beleuchten und etwas zu sagen haben. Das Badentreffen findet vom 30. Juli bis 2. August in der Nürnberger Altstadt statt. Auch in diesem Jahr findet wieder an zwei Hauptterminen das Nürnberger Classic Open Air statt. Seit 2000 lauschen jährlich rund 120.000 Menschen den Orchestern bei den kostenlosen Veranstaltungen. Maja Subke aus der Max-Neo-Redaktion mit den Details.
5: Am Sonntag, den 26. Juli und am Samstag, den 8. August, könnt ihr eure Picknickdecke einpacken und Classic im Luitpoldhain genießen. An dem ersten Wochenende gibt es Programm für Klein und Groß. Der Anfang macht am Vormittag eine Fahrradtour vom Staatstheater zum Luitpoldhain. Anschließend spielt die Staatsphilharmonie Nürnberg das Familienkonzert und abends geht es weiter unter dem Motto Family and Friends. Zu Gast ist unter anderem auch der Pianist Lukas Wondratschek. Auch dieses Jahr gibt es wieder das Wunderkerzenstück, bei dem alle Besucher gemeinsam Wunderkerzen zu Edward Elgars Stück Nina entzünden. Am zweiten Wochenende spielen die Nürnberger Symphoniker unter ihrem Dirigenten Jonathan Darlington zu Rhythm of the World. Sie spielen vor allem rhythmische Stücke aus Lateinamerika. Auch Trompetensolist Pacho Flores ist dieses Jahr zu Gast. Musikalisch geht es am nächsten Tag weiter mit Stars im Luitpoldhain, The Night of Jazz in France. Bei diesem Event treten internationale Jazz-, Soul- und Popkünstler auf. Auch diese Veranstaltung ist eintrittsfrei. Yeah.

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1: Im Studio Lena Beck. Guten Tag. Nach einem Ruhetag geht heute die Radrundfahrt Tour de France weiter. Bei der 10. Etappe fahren die Sportler durch die Vulkanberge der Auvergne westlich von Lyon. Dabei radeln sie 167 Kilometer und müssen 3800 Höhenmeter bezwingen. In der Gesamtwertung liegt der Slowene Tadej Pogacar vorne, gefolgt von Jonas Vingegaard aus Dänemark und dem Mexikaner Isaac Del Toro. Bester Deutscher ist Florian Lipowitz auf Platz 7. Bei der Fußball-Weltmeisterschaft steht heute Abend das erste Halbfinale an. In Arlington trifft Frankreich auf Europameister Spanien. Moritz Einzel berichtet aus München.
2: Es ist das Duell der beiden wohl überzeugendsten Teams des Turniers. Die Spanier haben sich mit maschineller Präzision in die Runde der letzten vier gespielt. Superstar Lamine Yamal hatte noch nicht seine ganz großen Momente, aber Spanien funktioniert als Kollektiv und will erstmals seit dem Titel 2010 wieder ins WM-Finale. Frankreich könnte zum dritten Mal in Folge ins größte aller Endspiele einziehen, getragen vom oft genug magischen Offensivtrio Michael Olise, Ousmane Dembélé und natürlich Kylian Mbappé. Anstoß ist um 21 Uhr.
1: Das war das Max Neo Nachrichtenmagazin mit Lena Beck. Gute Unterhaltung mit dem weiteren Programm.

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1: Hallo und herzlich willkommen zum Funklus Mischpult auf der Frequenz von Max Neo 106,5. Wir sind Funklus, die Campusmedien an der FAU. Ich bin Penelope.
2: Und ich bin Leonie. Und wir sind heute eure Moderatorinnen für die nächsten 2 Stunden.
1: Wir haben viele tolle neue Songs für euch, Veranstaltungstipps und natürlich den Trend der Woche ausgesucht.
2: Das klingt echt spannend. Welchen Trend hast du dir denn ausgesucht?
1: Ja, ich möchte nicht zu viel verraten, aber für den Fall, dass du dich schon mal schlecht gefühlt hast, möchte ich dir sagen, du bist gut genug.
2: Wo wir gleich beim Thema sind. Hast du dich schon mal so richtig verloren gefühlt und hattest den Eindruck, dass sich dein Leben gerade irgendwie gegen dich stellt?
1: Ja, das Gefühl kenne ich nur zu gut.
2: Wichtig ist nur, sich in dem Gefühl nicht zu verlieren und immer nach vorne zu schauen. In dem neuen Song Choking on Dirt von der englischsprachigen Band Leoniten geht es um genau diese Situation. Der Song thematisiert diese Niedergeschlagenheit und macht aber gleichzeitig Mut, den Kopf nicht in den Sand zu stecken.

0: Leonie, hast du schon mal jemandem das Herz gebrochen?
1: Wow, die Frage kommt jetzt irgendwie etwas aus dem Nichts. Vielleicht meiner Katze, als ich sie zu spät gefüttert habe? Ansonsten hoffe ich mal nicht.
0: Ja, das Thema ist auch ein bisschen schwierig und unangenehm. Meistens probiert man die ganze Sache ja irgendwie zu umgehen.
1: Wir haben halt ganz schön tiefgründige Themen. Aber darum geht es halt auch oft in der Musik.
0: Ganz genau. Aber ein gutes Gegenbeispiel ist vielleicht die Rockband My Ugly Clementine mit ihrem neuen Song This Is Nice. Die drei Frauen singen nicht von der großen Liebe und auch nicht davon, dass jemandem das Herz gebrochen werden muss. Es geht einfach nur um eine kurze, schöne Beziehung zwischen zwei Menschen, die sich gerne haben. May not be love, but I like you and me. It's nice. Und das kommt an. Mehr als 50.000 Menschen haben beim Donauinselfest in Wien der Band zugeschaut und jetzt haben sie sogar ein Open-Air-Konzert für den Frühling 2027 angekündigt. Also einfach mal nicht so viel nachdenken, sondern genießen.

0: Let's listen. Die habe ich als Kind immer gerne geschaut.
1: Ich auch. Und unsere Redakteurin Anouk hat letztens mit ihm gesprochen und ein paar interessante Fragen gestellt. Ich würde sagen, da hören wir doch jetzt gleich mal rein.
2: Wie wird man eigentlich Bürgermeister? Warum klebt Tapetenkleister? Diese und viele weitere Fragen stellt sich Willi Weitze in der Kindersendung Willi Witz Wissen. Doch zurzeit beschäftigt ihn ein ganz anderes und deutlich persönlicheres Thema. In seiner Multivisionsshow dreht sich alles um die Frage, wovon träumst du?
3: Ich bin jetzt die letzten 14, 15 Jahre in der Welt unterwegs gewesen und habe ganz oft Interviews gemacht und dann kam immer dieses Wort Dreams vor.
2: Damit war sein Interesse geweckt. Wovon träumen verschiedene Menschen, aber vor allem Kinder auf dieser Welt? Und welche Träume könnte man sich vielleicht auch einfach mal selbst erfüllen?
3: Und dann kam dieses Thema in meinen Kopf und vom Kopf ist dieses Thema dann in mein Herz gewandert und wurde zu einer leidenschaftlichen Herzensangelegenheit. Und dann wollte ich unbedingt das auf die Bühne bringen.
2: Ein eigenes Floß bauen, einen ganzen Tag mit seinen Kindern allein im Supermarkt verbringen, natürlich mit der Regel, jeder darf so viel essen, wie er oder sie kann. Bis hin zu Geschichten von Kindern aus aller Welt, die vielleicht nicht das Glück einer unbeschwerten Kindheit haben und zum Beispiel von Frieden oder Bildung träumen, ist alles dabei. Und das bunt zusammengewürfelte Bühnenprogramm kommt gut an.
4: Ich fand es unglaublich toll, also wirklich ein sehr, sehr schöner Beitrag von Willi, den wir hier erleben durften.
5: Ich fand es auch toll, dass wir über Träume geredet haben und wie man sie sich erfüllen kann.
6: Ja, mir hat es sehr gut gefallen, es war total interessant und kurzweilig.
7: Sehr, sehr gut. Willi will's wissen ist meine Goat. Als ich ein kleines Kind war, habe ich ihn immer gehört und wollte auch immer die Welt entdecken. Und deswegen habe ich die Tickets gekauft. Ja, und er hat die Welt entdeckt und deswegen will ich ihm nachmachen.
2: Es schaffen, dass Leute die Welt entdecken wollen. Willi möchte die Menschen zum Träumen animieren, denn viel zu oft vergessen sie diese.
3: Und es fällt mir halt auch auf, dass es auch so Lebensphasen gibt bei Menschen, wenn man sagt, wovon träumst du eigentlich? Gerade wenn man so Jugendliche oder so jüngere Erwachsene fragt, denen so die Träume entgleiten, die manchmal so, ich weiß nicht, woran es liegt, dass sie gar nicht die Verbindung haben zu den Träumen, die in ihnen stecken.
2: Anders sieht es bei Willis Publikum aus. Nach der Show können sie mir von verschiedensten Träumen berichten.
8: Ich glaube, mein Traum ist es einfach, glücklich zu werden in meiner Zukunft.
9: Mein Traum ist, mit meinen Freunden ein Hof zu haben mit Ziegen und Pferden und Eseln.
10: Ich träume davon, Motorrad zu fahren.
11: Ich würde gerne mal die Erde von außen sehen, also vom Mond.
12: Ich träume davon, mehr Liebe und Achtsamkeit in die Welt zu bringen, dass Menschen ja ein gutes Zuhause haben können und sich einfach immer wieder geliebt fühlen können.
13: Von einem Wohnmobilausbau und dann selber durch die Welt fahren.
14: Ich habe Diabetes, das ist eine nicht heilbare Krankheit und ich hoffe, dass irgendjemand bald eine Heilung dazu findet.
2: Bleibt zum Schluss die Frage, wovon Willi nach all seinen Abenteuern noch träumt.
3: Mein Freund Olaf ist seit Jahren Walforscher. Und der möchte Pottwale vor den Azoren markieren mit Kameras, um zu filmen, was die da unten im Wasser machen. Und das wäre für mich ein Traum, ihn dahin zu begleiten.
2: Anouk Chaudhry, aktuelle Redaktion.
0: Uns unsere Träume zu erfüllen, das wollen wir doch alle. Und wenn ihr noch mehr über Willis Veranstaltungen erfahren wollt, dann schaut doch gerne mal auf unserer Website funklos.de vorbei. Dort findet ihr noch mehr darüber. Jetzt hören wir aber erstmal Thriller von Michael Jackson.

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1: Es ist 18.33 Uhr und damit wieder Zeit für unsere Veranstaltungstipps, bei denen wir euch aktuelle Events aus der Umgebung vorstellen, die ihr gerne mal auschecken könnt. Penelope, hast du einen Tipp, was diese Woche so geht?
2: Ja, klar. Gestern war zum Beispiel der Startschuss für das Festival Kulturinsel Wörmühle. Im Zeitraum vom 13. bis zum 26. Juli könnt ihr dort Open-Air-Konzerte von verschiedenen Artists besuchen.
1: Das klingt echt sehr toll. Wer spielt denn dort?
2: Es spielen viele verschiedene Bands aus unterschiedlichen Musikgenres. Zum Beispiel kann man sich dort Klassik oder Jazz am Fluss anhören. Aber auch Berg, Labras Banda, Ryan oder von wegen Lisbeth treten dort auf.
1: Das hört sich echt super an. Gehst du zu einem Konzert?
2: Ich leider nicht. Ich habe aber gehört, dass von unserem Funklos-Team ein paar Konzerte besucht werden. Ihr könnt euch also auf ein paar spannende Beiträge freuen. Wenn ihr jetzt neugierig geworden seid, dann schaut für mehr Infos doch mal auf der Website vom EWEG vorbei.
1: Danke für diesen echt tollen Tipp. Das EWEG veranstaltet außerdem ein Open-Air-Kino im EWEG-Garten.
2: Ah, ich liebe es, ins Kino zu gehen. Weißt du, welche Filme man sich dort anschauen kann?
1: Ja, zum Beispiel läuft diesen Freitag um 21 Uhr der Film Kein Land für Niemand. Vor Ort gibt es natürlich Snacks und Getränke. Außerdem gibt es Infostände und nach dem Film ein Publikumsgespräch. Ach ja, und der Eintritt ist übrigens auf Spendenbasis.
2: Das hört sich nach einem guten Plan für meinen Freitagabend an. Danke dir für die Info. Jetzt habe ich abschließend noch einen Tipp für alle Fußballfans unter den Zuhörenden. Diesen Sonntag könnt ihr euch das Finale der Fußball-Männer-WM ansehen. Der Veranstaltungsort ist ebenfalls das E-Werk. Und auch hier ist der Eintritt auf Spendenbasis.
1: Jetzt haben wir aber einen echt tollen Plan für diese Woche. Wenn ich Fußball höre, muss ich sofort an den Auftritt von Ikemel im ZDF letztens denken. Deshalb hören wir jetzt erst

Kennt ihr diese Songs, die ihr am liebsten auf einer nie endenden Straße mit Sommerwind in den Haaren und eurem liebsten Menschen auf dem Beifahrersitz hören wollt? Genau dieses Gefühl habe ich bei dem neuen Song von Levin Liam und Sira ohne Ende. Er geht um schlaflose Nächte wegen einem Menschen, der einem nicht aus dem Kopf geht und einer damit verbundenen endlosen Melancholie.

0: Willkommen zu den World Vibes. Ich bin Penelope und wir schauen diese Runde mal wieder Richtung Südkorea. Aber dieses Mal geht es nicht wirklich um K-Pop.
1: Also keine K-Pop-Idols diesmal.
0: Nein, also ja, doch irgendwie schon. Es geht um eine Animations-Survival-Show namens Alien Stage. Dabei treten in mehreren Runden Idols in Zweierpaaren auf der Bühne auf. Die beiden werden von den Aliens im Publikum bewertet, der Bessere gewinnt und kommt in die nächste Runde. Der Verlierer wird jedoch von den Aliens getötet.
1: Wow, das klingt echt heftig. Aber das Ganze ist ja nicht echt, oder?
0: Nein, zum Glück nicht. Jede Runde ist ein animiertes Musikvideo mit natürlich ausgedachten Charakteren, sodass sich eine Storyline ergibt. Aber alle Charaktere haben eine Backstory, Gefühle, Beziehungen und Probleme. Man baut also schnell eine Beziehung zu den Idols auf. Umso schlimmer ist es dann natürlich, wenn sie eliminiert werden.
1: Oder vielleicht überleben ja welche?
0: Tja, wer weiß. Der YouTube-Kanal, der das Ganze veröffentlicht, heißt übrigens Vivinos. Und man kann sich dort alle Musikvideos kostenlos anschauen.
1: Das Ganze ist auf Koreanisch, oder? Kann man dann überhaupt die Storyline so richtig verstehen?
0: Es gibt natürlich Untertitel, eingestreute englische Lyrics und das Musikvideo. Ein bisschen muss man aber auch nach Hinweisen suchen, um die ganze Geschichte zu verstehen. Um euch einen kleinen Vorgeschmack zu geben, hören wir einfach mal in ein Musikvideo von Alien Stage rein. Oh, yeah.

0: Es ist 18.57 Uhr. Das Gewitter hat uns kurz lahmgelegt, aber jetzt sind wir wieder für euch da. Ihr hört das Funklust-Mischpult mit Hammer von Culture Candela.
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0: Es ist 19 Uhr und ihr hört das Funklust-Mischpult. Heute moderiert von Leonie
1: und Penelope. Unsere Veranstaltungstipps der Woche waren die Kulturinsel Wörmühle, bei der ihr verschiedene Konzerte besuchen könnt. Außerdem schaut gerne mal beim Open-Air-Kino vorbei. Diese Woche läuft der Film Kein Land für Niemand. Am Sonntag könnt ihr außerdem das Finale der Fußballmänner-WM anschauen. Infos zu allen drei Veranstaltungen findet ihr auf der Website vom E-Werk.
0: Die Veranstaltungen klingen echt toll, aber langsam ist der Klausurenstress jetzt leider auch bei mir angekommen.
1: Ich weiß. Vielleicht habe ich da was, damit du ein bisschen runterkommst. Schließt einfach mal die Augen und stellt euch vor, ihr steht mitten in New York. Aber nicht irgendwo zwischen Hochhäusern, sondern mitten im Central Park. Vögel zwitschern, die Bäume rauschen und in der Ferne hört man den Verkehr. Genau mit diesem Eindruck startet Interpol in ihren neuen Song Iron City. Der ruhige, aber gleichzeitig bestimmte Beat spiegelt den monotonen Alltag der Großstadt wider. Trotzdem geht es in dem Song auch um die Liebe zur Großstadt und die Hoffnung, die wir in das Leben dort setzen.
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Habt ihr schon von dem neuen Film The Odyssey gehört? Der fast 3 Stunden lange Epos von Christopher Nolan startet am 16. Juli in den Kinos und sorgt jetzt schon für Kritik. Verbunden ist die Kritik mit dem Begriff iPhone Face. iPhone Face beschreibt jemanden, der sehr moderne Gesichtszüge wie volle Lippen, sehr ausgeprägte Wangenknochen, Botox, perfekte Haut und so weiter hat. Und davon gibt es in Die Odyssee wohl sehr viele, obwohl der Film ja im alten Griechenland spielen soll. Was sagt ihr? Sehen Schauspieler wie Zendaya, Tom Holland, Anna Hathaway oder Matt Damon zu modern aus? Mitspielen tut auch Travis Scott und von dem ist auch der nächste Song.

0: Gleich geht es mit unserem Album der Woche weiter. Bekannt wurde er durch den Soundtrack für die HBO-Serie Euphoria. Doch schon seit den 2010er Jahren haut der Künstler Labyrinth immer wieder krasse Songs und Alben raus, die aus der Popwelt herausstechen.
1: Für die dritte Staffel der Serie Euphoria zog der amerikanische Künstler kurz vor der Veröffentlichung zurück und veröffentlichte parallel zur Weltpremiere auf eigene Faust die Songs, die das Staffelfinale eigentlich ja untermalt hätten. Was mit diesem Beef auf sich hat und wie das Album Cosmic Opera Part 2 so klingt, darüber sprechen wir gleich im Album der Woche. Aber zuerst hören wir mal rein in den Song The Living.

0: war das von Labyrinth. Einer der Power-Songs von seinem aktuellen Album Cosmic Opera 2. Wir haben jetzt Lisa bei uns im Studio, die uns das Album und vor allem auch den Beef, den es rund um das Album in Hollywood gab, vorstellt.
1: Hallo, ich kann es kaum erwarten, euch alles zu erzählen. Da ging nämlich einiges ab rund um das aktuelle Album.
2: Ich bin auch schon gespannt. Für alle Zuhörer und Zuhörerinnen, die Labyrinth jetzt so gar nicht kennen, stell ihn doch nochmal in ein, zwei Sätzen vor.
1: Sehr gerne. Also Labyrinth ist ein Independent Artist aus den USA, der so seit den 2010er Jahren, ich würde mal sagen, experimentellen Pop macht. Sein erster großer Hit, den alle sicher kennen, sobald sie ihn hören, war Express Yourself. Der lief in Deutschland damals auch in einer Microsoft-Werbung hoch und runter. Richtig bekannt wurde er aber durch den Soundtrack zur HBO-Serie Euphoria, in der es um Teenager in L.A. geht, die zwischen Party, Sex und Drogen so ihren eigenen Weg und sich selbst eben finden wollen. Die Handlung klingt erstmal tatsächlich so plump, wie sie auch ist, aber der Soundtrack von Labyrinth hat meiner Meinung nach und auch der Meinung der Community nach das Ganze zu einem richtig großen, wirklichen Kunstwerk gemacht.
0: Kannst du uns beschreiben, wie er das schafft?
1: Das ist etwas schwer zu beschreiben, wenn man es nicht selbst gesehen hat, würde ich sagen. Aber ihr könnt euch so vorstellen, also dunkle Räume, Party.

0: Irgendwie mit blauen Lichteffekten, glitzerndes Make-up, das durch Tränen verwischt wird und ein Sound, der so das Gefühl widerspiegelt, wenn man ein bisschen betrunken die Welt wie durch so einen magischen Filter betrachtet.
1: Ich denke, das trifft es ganz gut. Wenn ihr es euch nicht vorstellen könnt, schaut euch einfach mal die Musikvideos von beispielsweise dem Song All of Us auf YouTube an. Dort erkennt man ganz gut, wie Story, Bild und Soundtrack miteinander harmonieren. Kommen wir zu Cosmic Opera 2 zurück. Wie ist denn der Vibe von diesem Album?
0: Cosmic Opera 2 ist logischerweise der Nachfolger von dem ersten Part. Der erste Teil kam im Februar diesen Jahres raus, also Cosmic Opera Act 1. Und der zweite Teil folgte dann jetzt im Mai. Beide Alben klingen aus meiner Sicht ein wenig spaciger als die Alben, die wir zuvor gehört haben von dem Künstler. Der Titel ist also ziemlich tonangebend. Und wenn man das ganze Album jeweils am Stück anhört, hört es sich ziemlich genauso an, wie man sich eine kosmische Oper auch vorstellen würde. Klassische Streicherelemente werden kombiniert mit teilweise echt merkwürdigen elektronischen Sounds. Alles wirkt ein bisschen kreativer und experimenteller, als man es sonst so von Labyrinth gewohnt ist.
2: Wobei ich The Living gar nicht so spacig fand, sondern eher rockig.
0: Absolut. The Living ist einer der Ausnahmesongs auf dem Album, würde ich sagen. Und genau deswegen habe ich ihn auch mitgebracht. Denn auch ganz zum Beginn seiner Karriere hat Labyrinth immer mal wieder so rockigere Sachen gemacht, statt nur Techno oder halt diese elektronischen Beats. Und dann auch mal sowas wie diese starken Gitarrensounds hier zu hören. Das finde ich dann schon besonders und hat mich auch sehr gefreut, dass es so einen Song auf dem Album gab.
1: Könnte es sein, dass genau der Song auch für die dritte Staffel Euphoria gedacht war?
0: Ja, das wäre auch meine Vermutung tatsächlich.
2: Was genau gab es denn nun für ein Beef rund um die dritte Staffel und Labyrinth?
0: Also, der Dreh der dritten Staffel hat sich tatsächlich generell um einige Jahre verzögert, aus ganz verschiedenen Gründen. Teilweise gab es Wechsel im Cast, teilweise gab es auch Streiks zum Thema Tarife für Schauspieler in Hollywood. Und dann war aber ganz klar, irgendwann im Frühjahr 2026 erscheint endlich die dritte und finale Staffel von Euphoria. Aber circa einen Monat oder knapp einen Monat vor dem geplanten Release hat Labyrinth plötzlich auf Instagram ein Statement gepostet, in dem er geschrieben hat: I'm done with this industry, fuck Columbia, double fuck Euphoria, I'm out, thank you and good night.
2: Verdammt, das ist ja mal ein Statement.
0: Ja, absolut. Die Fans von Labyrinth, inklusive auch mir, hatten auch im ersten Moment ziemlich Angst. Es gab hunderttausende Kommentare unter dem Post, dass er doch bitte nicht komplett aufhören soll und ob er komplett aufhört mit der Musik, weil da alle total Angst hatten. Es hat sich dann aber sehr schnell rausgestellt, dass es sich eben nur um die Produktion der Serie, also um den Soundtrack, handelt, wo er sich rausgezogen hat und er jetzt nicht komplett aufhört, Musik zu machen. Trotzdem aber krass, weil es eben so ganz kurz vor der Veröffentlichung der nächsten Staffel war.
1: Aber mittlerweile hatte sich Labyrinth ja auch ausführlich dazu geäußert, oder?
0: Yes, genau. In einem Interview hat er erklärt, dass ihn die gesamte Industrie einfach sehr, sehr nervt. Er meint, gerade bei Soundtracks von so großen kommerziellen Serien merke man, dass die Produzenten nicht nur darauf schauen, ob man jetzt die Serie gut musikalisch untermalen kann, sondern vor allem auch darauf, wie viele Klicks irgendwie die Songs haben, wie fame man ist, wie fame man wirkt, dass die Leute einen irgendwie auch auf Instagram gut finden und überall, und man muss überall so eine Rolle spielen und fame sein und trotzdem musikalisch Topleistungen bringen. Und das hat Labyrinth einfach sehr genervt und er meint, er wolle Musik machen und sich kreativ ausleben und nicht nur an seinem kommerziellen Erfolg eben gemessen werden.
2: Ich nehme aber mal an, dass die Songs für die Serie schon fertig waren. Sind das dann die Songs auf dem aktuellen Album?
0: Das weiß man nicht so genau, aber es wird natürlich viel spekuliert, schon ab Beginn der ersten Folge und ab Beginn des ersten Songs, denn Labyrinth hat es auch sehr geschickt gemacht. Mit jeder Folge Euphoria, die von HBO veröffentlicht wurde, hat er einen Song rausgebracht. Also immer quasi, es kam eine Folge, dann kam ein neuer Song. Und die Fans haben sich auf jeden einzelnen Song gestürzt und auch teilweise das dann unter Szenen aus der Serie gelegt und gesagt, so hätte es sein können oder der Song war bestimmt für die Szene gedacht. Und genau, nach ein paar ausgekoppelten Songs hat er dann tatsächlich das komplette Album gedroppt, eben Cosmic Opera Act 2. Das war dann das Ende von diesem Hin und Her, immer wieder einen Song droppen. Die Leute reagieren total krass drauf.
1: Das habe ich auch auf Instagram mal gesehen. Und vor allem habe ich den Hate gegen den Soundtrack mitbekommen, der statt Labyrinth in die Serie aufgenommen wurde.
0: Davon gab es auch eine Menge, was ziemlich verrückt ist, weil niemand geringer ist als Hans Zimmer tatsächlich den Soundtrack gemacht hat und da eingesprungen ist für Labyrinth. Aber auch ein Hans Zimmer konnte irgendwie nicht den Vibe erzeugen, den eben sonst Lightband immer hervorgebracht hat mit seinem Soundtrack.
2: Das muss man ja auch erstmal schaffen. Wenn ihr euch übrigens die Serie selbst mal anschauen wollt, dann könnt ihr das auf Wow oder HBO Max tun.
1: Lisa, du hast uns noch einen letzten Song vom Album mitgebracht, der auch vor dem eigentlichen Album schon veröffentlicht wurde.
0: Genau, das war sogar der erste Song, den Lightband veröffentlicht hat, nach eben diesem Post, wo er gesagt hat, er ist raus. Und meiner Meinung nach würde der zu Euphoria passen wie die Faust aufs Auge.
2: Dann hören wir mal direkt rein. Hier ist Shut Your Dam von Labyrinth aus dem aktuellen Album Cosmic Opera 2.
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1: Welches Phänomen geht gerade eigentlich richtig steil? Im Web oder auch vor Ort? Was stellst du uns denn diese Woche vor?
2: Dazu will ich kurz ausholen. BTS tritt am 11. und 12. Juli in München auf. 75.000 Menschen sind live vor Ort. Gute Musik, fantastische Stimmung, die Allianz Arena bebt. Und trotzdem geht besonders ein Moment viral. Jungkook, eins der Bandmitglieder, fängt plötzlich an zu singen. Aber nicht irgendeinen Song, einen deutschen Song. Du bist gut genug. Und alle machen mit.
1: Von dem Song habe ich auch seit Wochen einen Ohrwurm. Und man findet ihn auf Social Media gerade überall. Aber woher kommt der Song eigentlich?
2: Der Song kommt von dem Produzententeam Kitschkrieg, der deutschen Rapperin Shirin David und dem Musikerduo Blumengarten. In dem Song geht es eigentlich vor allen Dingen um Leistungsdruck in der Musikbranche, Selbstzweifel und die Trennung zwischen Privaten und Öffentlichkeit. Dabei soll der Satz »Du bist gut genug« Mut machen.
1: Aber wie können Millionen Menschen weltweit den Song überhaupt verstehen? Der ist doch komplett auf Deutsch.
2: Also erstens, die Zeile »Du bist gut genug« ist einprägsam, auch für nicht-deutsche Muttersprachler. Zweitens wird die Zeile von vielen leicht verfremdet und lieber »Du bist gut genug« gesungen. Macht keinen Sinn, also jedenfalls nicht so wirklich, ist aber lustig, besonders mit der hohen Melodie an der Stelle.
1: Doobie ist im Englischen interessanterweise ein umgangssprachlicher Begriff für Joint.
2: Wirklich ein bisschen crazy. Viele mögen in dem Song aber auch nur den einen viralen Part. Ob er im Ganzen überzeugen kann, muss jeder für sich selber entscheiden.

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1: Es ist 19 Uhr 45 und damit Zeit für unsere Lieblingssongs.
2: Penelope, welchen Song hörst du denn zurzeit auf Repeat?
1: Also ganz aktuell ist gerade bei mir wieder Six, das Musical. Die sind aktuell auf großer Deutschland-Tour. Vom 14. bis zum 16. Juli kann man sie noch in Berlin sehen. Und alle Songs sind einfach so gut. Die Show hat mir damals sogar meine Englischnote gerettet. Es geht nämlich um die Ex-Frauen von Henry VIII., König von England. Jede der Frauen hat ihre eigene Geschichte mit einem Banger-Song. So kann ich natürlich den Namen bei der Englischabfrage von jeder der Frauen auswendig. Und wer jetzt an altertümliche Musik denkt, liegt komplett falsch. Sassy, sexy, selbstbestimmt, laut und die Texte sind richtige Ohrwürmer. Aber überzeugt euch selbst. Mitgebracht habe ich euch den Song von Anne Boleyn. Sie hat leider ihren Kopf verloren, vorher hatte sie aber noch so richtig Spaß.

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1: Das hat richtig Spaß gemacht. Du hast uns einen etwas ruhigeren Song mitgebracht, oder?
2: Genau. Also ein Song, den ich gerade auf- und abhöre, ist Wie du da liegst von Rosmarin. Der Song hat den perfekten Vibe für den Sommer, weil er sich für mich irgendwie nach einem lauwarmen Sommernachmittag im Urlaub anfühlt. Er thematisiert die emotionale Rückkehr in einen vertrauten Ort und den damit verbundenen melancholischen Erinnerungen.
3: Sieht voll schön.

0: Wow, was für ein geiler Song. Das hat richtig Spaß gemacht. Und wir sind jetzt leider auch schon wieder am Ende angekommen.
1: Jetzt haben wir uns erst so richtig eingegroovt und müssen uns schon verabschieden.
0: Ganz viel Kraft jetzt in der Klausurenphase und dann ganz viel Spaß im wohlverdienten Sommerurlaub.
1: So, und wir beide schauen jetzt, dass wir möglichst trocken nach Hause kommen und hoffen, ihr schaltet nächste Woche wieder ein.
0: Das war Funkles Mischpult. Träumt groß und
1: bis zum nächsten Mal.

willkommen bei Radio Meilensteine. Am Mikrofon ist Sylvia Beck. Nichts bringt uns auf unserem Weg besser voran als eine Pause. Das ist eine tolle Aussage und so wichtig in unserer gestressten Zeit. Eine Kaffeepause in der Hektik des Tages, ein paar Pausentage im Jahr und eine Pausenzeit im Monat. Das muss geplant werden, also nehmt euch die Zeit und plant eure Pausenzeiten. Ich habe euch jetzt christliche Message mitgebracht mit Musik von Lauren Daigle, Hold On To Me und Big Daddy Wave mit Let It Begin.

An wie viele Sommer eures Lebens erinnert ihr euch auf Anhieb? Vielleicht an den Sommer nach dem Schulabgang oder den mit der ersten großen Liebe? Lasst diesen Sommer nicht einfach so an euch vorüberziehen. Macht diese Wochen für euch und eure Liebsten zu etwas ganz Besonderem. Und ich habe euch bei Radio Meilensteine für diesen besonderen Abend heute Lionel Richie mit Jesus is Love und Rebecca St. James mit Praise mitgebracht.

Erinnerungen sind sehr kostbar. Man zehrt davon ein Leben lang. Unternehmt deshalb etwas gemeinsam und schafft Erinnerungen für euch und eure Familien. Wenn dieses Jahr kein Urlaub drin ist, dann macht Tagesausflüge an besondere Orte. In die Berge, macht Radeltouren, unternehmt einfach etwas, woran ihr euch gerne wieder erinnert. Oder geht mal ganz früh raus und begrüßt die Sonne. Da kommt ihr Gott ganz nah und könnt seine Schöpfung bewundern und eure Herzen mit Freude auftanken. Ich habe euch jetzt Musik zum Auftanken mitgebracht. Kobe James mit See You und We the King mit Of Love.

hört Radio Meilensteine, am Mikrofon ist Sylvia Beck. Ein Freund in der Nähe ist besser als ein Bruder in der Ferne. So steht es in der Bibel in Sprüche Kapitel 27. Aber wie viel Zeit haben wir in unserem Alltag noch für Freundschaften übrig? Investiert diesen Sommer in die Menschen, die euch wertvoll sind. Plant ein Sommerfest, ladet alle ein, die ihr mögt, und pflegt eure Freundschaften, damit ihr Anteil nehmen könnt an ihrem Leben und sie an eurem. Dieser Sommer soll ein unvergesslicher Sommer sein. Ich habe euch jetzt Bon Jovi mit This Life und Britt Nicole mit Babe.

Wer schon einmal im Morgengrauen im Gebet war oder ganz bald unterwegs war, um den Sonnenaufgang zu beobachten, kann sicher bestätigen, wenn langsam das Licht das Dunkel der Nacht bricht, ist das für jeden Beter und Beobachter ein ganz besonderer Moment. In Psalm 46 heißt es: Der Herr hilft dir, wenn der Morgen anbricht. Ja, die Rettung durch Gott ist eng mit der aufgehenden Sonne verbunden. Denn in diesem Moment greift Gott in die Dunkelheit des menschlichen Lebens ein, um es in seiner Gegenwart mit Licht zu erfüllen. Und das ist unglaublich heilend, tröstlich und ein ganz besonderer, freudiger Moment, der einen spüren lässt, dass die Finsternis der Nacht ihre Schrecken verloren hat, in dem Moment, wo es hell wird. Mit Gott im Herzen, in den Gedanken und im Gebet von Angesicht zu Angesicht dem Schöpfer nahe zu sein, das bringt Licht in die Dunkelheit aller dunklen Lebensmomente. Ich habe euch jetzt Unspoken mit Hard Times und Jamie Grace mit Dream Big mitgebracht.

Wer sich mittags den Schweiß von der Stirn wischt und den Eindruck hat, dass er gar nicht so viel trinken wie ausschwitzen kann, hat leicht den Eindruck, das bleibt jetzt so. Doch Hoffnung bzw. Abkühlung kommt in der Nacht mit dem nächsten Morgen. Und so starten wir meistens doch erholt in den neuen Sommertag. In der Bibel steht, wird nicht Tau die Hitze beenden? So ist ein Wort Gottes besser als eine Gabe.

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Im zweiten Petrusbrief im Kapitel 3 steht: Es wird aber der Tag des Herrn kommen, wie ein Dieb in der Nacht. Dann werden die Himmel mit Krachen vergehen, die Elemente aber vor Hitze sich auflösen und die Erde und die Berge darauf verbrennen. Interessant ist, dass sich die Hitze als Motiv in der Bibel bis zum Schluss durchzieht. Beim letzten Gericht Gottes geht es dann so richtig heiß her. Jetzt lösen sich sogar die Elemente auf. Aber danach wird es kein Klagen mehr übers Wetter geben und kein »Ist das wieder heiß heute?« Johannes malt in seiner Offenbarung ein schönes Bild der anschließenden Zeit. Tatsächlich wird da nicht nur die Temperatur angenehm sein. Selbst Not und Probleme werden keine Rolle mehr spielen. Und das wird paradiesisch sein. Ich habe euch jetzt deutsche christliche Musik mitgebracht. Von Deborah Rosenkranz. Sie ist mit ihrem Song Atemzug dabei. Und Adel Tawil gibt's mit 1000 Gründe auf die Ohren. 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

0: lange mussten wir auf die Glückshormone warten, die durch Sonne und Licht ausgeschüttet werden. Wir haben uns nach den Sommerkleidern gesehnt, nach Wärme, Freibad und Straßencafés. Aber wenn es dann irgendwann endlich soweit ist, dann kann in vollen Zügen der abendliche Biergartenbesuch und das Open-Air-Konzert genossen werden. In der Bibel gibt es interessante Parallelen zwischen Gott, Sonne und Licht. Gott fühlt sich sogar an wie der Sommer, denn sein Wort ist Balsam für die Seele, wie ein warmer Sonnenstrahl auf der Haut. Du hörst Radio Meilensteine, ich bin Sylvia Beck und ich lade dich ein, in dieser Sendung einmal dem Licht Gottes und seiner heilenden Kraft nachzuspüren.
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Gott, der Herr, ist die Sonne, die uns Licht und Leben gibt. So heißt es in Psalm 84. Dieser Psalm beschreibt zunächst die Leiden der Menschen, ihren beschwerlichen Weg in dieser Welt. Ich weiß nicht, wie es dir gerade geht, aber ich weiß, dass jeder sein Päckchen, wie es so schön heißt, tragen muss. Und wenn man sich so in der Welt gerade umschaut, dann ist es kaum zu übersehen, dass die Leichtigkeit warmer Sommertage bald nicht nur dem Herbst weichen muss. Aber gerade das ist eine Chance, denn das deutsche Vita bringt nicht wirklich weiter. Es ist zeitlich begrenzt und nimmt mit den ersten kalten Tagen sein jähes Ende. Gott, der Herr dagegen, ist unbegrenzt und wer bei ihm Licht und Wärme sucht, wird beides unbegrenzt finden, unabhängig von Jahreszeit und dem Stand der Sonne. Denn die Glückseligkeit, von der der Psalm 84 erzählt, wohnt im Haus Gottes für immer. Die ewige Glückseligkeit ist dem Menschen sicher, der auf den Herrn vertraut, während er den Weg beschreitet, der am Ende als Ziel zur Herrlichkeit Gottes führt, der die Sonne ist, die uns Licht und Leben für immer gibt.

Foundation. Du hörst Radio Meilensteine, am Mikrofon ist Sylvia Beck. Den Weg Gottes gehen und ein Christ, eine Christin sein, was bedeutet das? Sonntags in die Kirche gehen und hin und wieder Geld zu spenden, kann ich dann sagen, ich bin ein Christ? Naja, keiner ist automatisch ein Auto, nur weil er eines fährt. Genauso ist man kein Christ, wenn man glaubt, christlich zu sein, weil man am Heiligen Abend in der Kirche am Gottesdienst teilnimmt, ein ordentliches Leben führt und noch niemanden umgebracht hat. Das höre ich oft in den Gesprächen mit den Menschen. Wir haben so unsere eigene Vorstellung, was in den Augen Gottes okay zu sein hat und wollen das dann von ihm gesegnet wissen. Die Bibel sagt aber ganz klar, ein Christ oder eine Christin zu sein, braucht als erste Voraussetzung die ernsthafte Entscheidung, sein Leben nicht in eigener Regie zu führen, sondern bewusst in der Beziehung zu Jesus Christus zu leben. Im Neuen Testament können wir genau nachlesen, wie die ersten Christen zu dieser Entscheidung gekommen sind und an ihr auch in allen noch so schweren Situationen standhaft festgehalten haben. Da kannst du lesen: Eines Tages begegneten sie Jesus, der sie ansprach und aufforderte, alles hinter sich zu lassen und ihm nachzufolgen. Und sie haben es getan. Christen sind Menschen, die den Ruf Jesu gehört haben. Komm und folge mir nach. Und das auch wirklich tun. Sie alle sind Menschen, die auch heute noch in Christus ihr wahres Leben gefunden haben. Sie werden als arme Opfer oder Sonderdinge angesehen und oft nicht für voll genommen, weil sie nicht das angenehme Weltliche, sondern Jesus Christus als ihr Lebenszentrum angenommen haben. Musik.

Sommer ist der Mittsommer am 21. Juni schon überschritten. Die Tage werden wieder kürzer. Das stimmt zu manchen wehmütig. Irgendwann in den nächsten Monaten wird es dann auch wieder so sein, dass die Dunkelheit der Nacht dem Licht am Tag merklich entgegensteht. Schaut man im ersten Buch Mose auf die Schöpfungsgeschichte, stellt man fest, dass es in der ungeordneten Welt vor der Schöpfung die Finsternis bereits schon gab. Das Licht dagegen ist ausdrücklich erst von Gott geschaffen worden. Das Licht ist also das erste Schöpfungswerk Gottes. Die Finsternis dagegen wird immer in Verbindung mit den Chaosmächten gebracht. Sie wurde aber nicht von Gott abgeschafft. Die Finsternis gilt allerdings in der Bibel mit einer begrenzten Macht als dem Schöpfer unterstellt. In Jesaja 45,6 heißt es nach Luther: Ich bin der Herr und sonst keiner mehr. Kein Gott ist außer mir. Ich habe dich gerüstet, obgleich du mich nicht kanntest. Und weiter steht in Vers 7, der ich das Licht mache und schaffe die Finsternis, der ich Frieden gebe und schaffe Unheil. Ich bin der Herr, der dies alles tut. Und im Buch Hiob steht, den Toren des Todesschattens steht die Wohnstatt des Lichts entgegen. Und die heilbringende Rettung bricht mit dem Morgen heran. Wer schon einmal im Morgengrauen im Gebet war, kann das sicher bestätigen. Wenn es langsam Licht wird und das Dunkel der Nacht gebrochen wird, ist das für jeden Beter ein ganz besonderer Moment. In Psalm 46,6 heißt es, der Herr hilft dir, wenn der Morgen anbricht. Ja, die Rettung durch Gott ist eng mit der aufgehenden Sonne verbunden, denn in diesem Moment greift Gott in die Dunkelheit des menschlichen Lebens ein, um es in seiner Gegenwart mit Licht zu erfüllen. Und das ist unglaublich heilend, tröstlich und ein ganz besonders freudiger Moment, der einen spüren lässt, dass die Finsternis der Nacht ihre Schrecken verloren hat, in dem Moment, wo es hell wird. Mit Gott im Herzen, in den Gedanken und im Gebet von Angesicht zu Angesicht dem Schöpfer nahe zu sein. Das bringt Licht in die Dunkelheit aller dunklen Lebensmomente.

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Du hörst Radio Meilensteine, am Mikrofon ist Sylvia Beck. Ein Leben, das durch schwierige, leidvolle Umstände ständig bedroht ist, wird auch immer wieder von dunklen Lebensphasen heimgesucht, aus denen es scheinbar kein Entrinnen gibt. Depressionen oder Burnout werden dann häufig diagnostiziert. Da fällt mir Maria Magdalena ein, die in eine tiefe Trauer, ja vermutlich in eine schwere Depression gefallen war, als Jesus am Kreuz ermordet worden ist. Während seines Sterbens verdunkelte sich auch die Erde. Das kannst du in Markus Kapitel 15, Vers 33 nachlesen. Und am Ostermorgen im Schein der aufgehenden Sonne löste sich diese unbeschreibliche Traurigkeit von Maria Magdalena dann durch die Begegnung am Grab mit dem lebendigen, auferstandenen Jesus in eine erlösende, nicht zu beschreibende Freude. Ich selbst habe lange Zeit in so einer dunklen Trauerbubble gelebt und habe durch Jesus, als er in mein Leben kam, diese unbeschreibliche Freude ebenfalls empfunden. Es war wie eine neue Geburt. Ich bekam wieder Lebenskraft und Freude am Leben. Jesus ist seitdem für mich zu einer nie versiegenden Kraftquelle geworden, die mir in jeder noch so schweren Situation hilft, nicht aufzugeben und immer voller Hoffnung zu bleiben, dass alles gut und wieder hell wird in meinem Leben. Bleib dran, gleich mehr dazu nach der Musik.

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1: Heute geht es bei Radio Meilensteine um das Licht, das biblische Licht. So steht am Anfang im 1. Johannesbrief, Gott ist Licht und in ihm ist keine Finsternis. Und Jesus Christus sagt, ich bin das Licht der Welt. In seiner Person strahlt mitten im Dunkel dieser Weltzustände der göttliche Glanz auf, der uns hilft, nicht weiter im Dunkeln zu tappen. Ohne die Berührung mit Gott, ohne eine Beziehung zu Jesus, gibt es aber keinen wirklichen Anteil an diesem ganz besonderen Licht. Die Lehre Christi entfaltet ihre Leuchtkraft nur, wenn er auch gegenwärtig ist. Eine Lampe, die ein Zimmer erhellt, kann nicht das ganze Haus hell erleuchten. Es muss in jedem Zimmer eine Lampe sein. Und so ist es auch mit dem Licht Christi. Es ist ein ganz besonderes, ein göttliches Licht. Nicht das Licht, das aus der Dunkelheit Tag werden lässt und die Zeit von der Nacht unterscheidet. Das Licht Christi ist das Licht, das die Gedanken, das Tun und Handeln aus dunklen Irrwegen herausholt und die Lebensführung und Einstellung positiv beeinflusst. Alles Niedrige, Ungute, Zerstörerische wird ins Licht gebracht durch Christus und wird durch das Licht, das in Christus ist, erleuchtet, korrigiert und in Ordnung gebracht. Wenn das Licht von Jesus in dir zu wirken beginnt, bist du erleuchtet wie von einem Blitz und alles in deinem Leben kann sich mit einem Donnerschlag ändern.

Johannes der Täufer hat sich selbst vollkommen zurückgenommen und betont, dass er selbst abnehmen müsse, damit Jesus wachsen könne. Da kann man einen interessanten Zusammenhang erkennen, wenn man darüber nachdenkt. Johannes ist den Überlieferungen nach im Mittsommer geboren, am 24. Juni, den wir als Johannistag feiern. In Nürnberg ist ja auch die Johanneskirchweih im gleichnamigen Stadtteil jedes Jahr um diese Zeit bekannt. Ab diesem Tag wird die Kraft des Lichtes immer weniger, bis sie ab der Geburt von Jesus, die wir am 24. Dezember feiern, wieder an Kraft zunimmt und die Lebenskräfte der Natur langsam zum Leben erwachen und zum Licht dringen. Dieses Christuslicht sollten wir nicht verlöschen lassen. Die Johannisfeuer symbolisieren das. Denn das Licht der Welt, Jesus Christus, ist das Fenster, das in unser Lebenshaus, das oft im Dunkeln liegt, Licht reinlässt, um uns aus unserer Finsternis zu erlösen.

0: Im Hochsommer verfliegen die Tage, als wären sie nur ein Hauch. Die Sonne scheint länger, es wird heiß und wir genießen die Leichtigkeit der Zeit. Wir strahlen um die Wette mit der Sonne und sollten die Gelegenheit nutzen, viel draußen zu sein, um die Schönheit Gottes in seiner Schöpfung neu zu entdecken. In dieser Jahreszeit kannst du Gott überall draußen begegnen. Nimm dir Zeit beim Radeln, Wandern oder am Strand im Urlaub, Gott in allem wahrzunehmen. So bist du Gott nah und wirst bald in seinem Licht erstrahlen. Ich bin das Licht der Welt, sagt Jesus. Wer an ihn glaubt, wird sogar selber zum Lichtträger. Licht kann man aber nicht auf Vorrat haben, man kann es nicht einfangen. Das Licht Jesu kann man deshalb nur sehen und nutzen, wenn man ihm ständig folgt, also in seiner Nähe bleibt. Zurückbleiben, sich umwenden oder gar abwenden, ist deshalb immer mit Dunkelheit verbunden. Aber wenn Christus dir nahe ist, dann ist auch deine Welt erleuchtet und du wirst immer einen Weg entdecken, der dich rausführt aus all deinen Problemen, Sorgen und Nöten. Wer Christus nahe ist, wird immer eine klare Orientierung haben und niemals in Verzweiflung, Dunkelheit und Ratlosigkeit versumpfen. Durch das Licht Jesu kommt Klarheit und Reinheit über alles Ungute. Es wird lichter und heller in deinem Leben werden und immer neue Wege und Aufgaben werden sich für dich auftun. Das Ich bin das Licht von Jesus ist ernst zu nehmen. Das kann tatsächlich nur Jesus behaupten, denn nur er allein ist die Wahrheit und nur auf ihn ist wirklich Verlass. Wer darauf nicht vertraut, wer nicht glaubt und seinen eigenen Weg geht, bei dem wird bald das Licht wieder verlöschen und er wird bald im Dunkeln rumtappen und nicht mehr weiter wissen.
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1: Der Sommer ist da, es wird warm. Ein Aufatmen geht durch das Land. Lange Abende laden draußen zu Gesprächen ein. Der Schwatz am Gartenzaun oder das Feierabendbier am Balkon locken. Die Sommerbegegnungen mit Nachbarn, Kollegen, Freunden und Verwandten finden oft im Freien statt. Die sonnige Atmosphäre tut gut. Der Austausch ist leichter, das Zwischenmenschliche kommt befreit daher. Jesus' Gegenwart steht dem nichts hinten nach. Er ist das Licht der Welt und in seiner Nähe wird alle Finsternis einer dunklen, elenden Seele durchbrochen. Die Nacht der dunklen Gedanken, der Sorgen und des Schmerzes wird zum hellen Tag der Hoffnung, wenn der Heiland, der Retter der Welt, gegenwärtig ist. Ein Leben ohne Sonne kann und will man sich gar nicht erst vorstellen. Ohne Licht kein Leben. Ein Leben ohne Gott hingegen halten viele für unproblematisch. Jeder hat ja sein Leben selbst in der Hand und braucht keinen Gott. Das ist die Überzeugung. Die Menschen ehren das Erzeugnis mehr als den Schöpfer. Und so lebt es sich zunächst auch ganz gut. Wer alles hat, braucht Gott nicht. Vermeintlich. Aber wer Gott den Rücken zukehrt, knipst das Licht aus und landet im Dunkeln. Auch wenn es im Sommer hell und Licht draußen ist. Irgendwann geht es dann schief. Alles geht sprichwörtlich den Bach runter und kommt ins Rutschen. Ich habe selbst erlebt und weiß, was das bedeutet. Bleibt dran, gleich geht's weiter.

Gott wirst den Hungrigen dein Herz finden lassen und die elende Seele sättigen. Dann wird dein Licht in der Finsternis aufgehen und die Nacht um euch her wird zum hellen Tag, steht in Jesaja im Kapitel 58. Solange alles in Butter und okay ist, interessiert es nicht besonders. Im hellen, warmen Sommer sucht man nicht unbedingt das wärmende Feuer. Ich habe mich auch recht gut durchs Leben geschlagen, ohne Jesus, ohne Glauben. Das ging gut, bis es eben nicht mehr gut gegangen ist und ich am Ende meiner Lebenskraft angelangt war und in tiefe Dunkelheit versunken bin. Ich konnte mein Leben nicht mehr handeln und war bei Stunde Null angekommen. Die gravierenden Mangelerscheinungen haben mir klargemacht, da ist etwas schiefgelaufen, denn es wird immer dunkler um mich herum. Ich war hungrig nach Hilfe. Und da habe ich dann einen Menschen getroffen, der kaum etwas hat, aber trotzdem im Licht steht, immer voller Lebensfreude und Hoffnung, sein Leben in jeder noch so schwierigen Situation meistert. Einer, der Jesus sehr nahe steht und ihn als seine Sonne und sein Licht beschreibt. Das hat mich neugierig gemacht und ich wollte diesen Jesus kennenlernen. Das ist nun schon 15 Jahre her und ich kann nur sagen, es hat sich gelohnt, es mit Jesus zu probieren. Der Hunger durch den Mangel in meinem verloren erschienenen Leben hat mein Herz Gott finden lassen. Und das hat mich und meine Familie sprichwörtlich im letzten Moment gerettet.

Zeiten sind unsicher, aufwühlend, besorgniserregend, ja regelrecht beängstigend. Sind wir jetzt an dem Punkt angelangt, wo es in der Bibel in Matthäus 24 heißt? Es wird eine große Bedrängnis sein, wie sie nicht gewesen ist, vom Anfang der Welt bis jetzt und auch nicht wieder werden wird. Wir wissen es nicht. Jesus spricht prophetisch in diesem Kapitel von Kriegen und Kriegsgeschrei, von Hungersnöten und Erdbeben, vom Hass der Menschen untereinander und der erkalteten Liebe in den Herzen vieler Menschen. Schaut man sich in unserer Welt um, dann erscheint all das nicht weit weg. Wo sind aber die Menschen, von denen Jesus gesagt hat, ihr seid das Licht der Welt? Wo sind die Menschen, die so leben, wie es nur im Lichte Christi, also in seiner Nachfolge, möglich ist? Keine Frage, von diesen Menschen, die ihr von Christus empfangenes Licht leuchten lassen, muss es immer mehr geben in diesen dunklen Zeiten, die scheinbar immer dunkler werden. Darüber sollten wir nachdenken.

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0: Hallo, Albert Einstein sagte einst, wenn man gezwungen ist, die allgemeine Relativitätstheorie in einem Satz zusammenzufassen, Zeit und Raum sowie Gravitation haben keine andere Präsenz als Materie. Nun gut, jetzt bin ich nicht Einstein, sondern Donovan und das hier ist auch keine Physikvorlesung, sondern ein Tuesday von Rabbit Radio. Aber das heutige Thema ist schon gefallen und zwar Zeit und die ist bekanntlich relativ. Nicht nur zur Gravitation, sondern auch zur Wahrnehmung. Ja, so eine Physikvorlesung kann relativ langweilig sein. Deutlich schneller verfliegt die Zeit mit Musik. Am schnellsten natürlich bei einem Tuesday. Und wir hüpfen hinein in diese Stunde mit einem Hit aus einem echten Filmklassiker. Time Warp aus der Rocky Horror Picture Show aus dem Jahr 1975. Und wenn das nicht mal ein Zeitsprung ist.
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Space and Time von der britischen 90er-Band The Verve. Zeit und Raum. An dieser Stelle nochmal liebe Grüße an Einstein. Ja, die Deutschen arbeiten zu wenig. Das ist zumindest eine Stimme in der aktuellen Diskussion um Krankheitstage, Teilzeit und Co. Das erinnert mich immer an eine Szene aus einem Comic. Dagobert Duck, seinerseits reichste Ente der Welt, schreit seine Mitarbeiter an: Ihr sollt mehr und schneller arbeiten. Zeit ist Geld. Jetzt muss man dazu sagen, erstens hatte bereits sehr viel Geld, zweitens arbeiten seine Angestellten bereits am Limit und drittens, warum erinnert mich das an Friedrich Merz? Aber damit auch wieder genug Politik für heute und zu Ehren der Bundesregierung spielen wir jetzt Morning Train von Sheena Easton mit dem passenden Untertitel 9 to 5.

So Take My Time. Das war der Cafetri-Song von Tanita Tykrem. Ende der 80er war ihre große Zeit. Ihre Single Twist in My Sobriety wurde zum Hit. Der Song gerade ist aber eher unbekannt. Unbekannt ist auch, wie viel Zeit uns denn so bleibt. Der sogenannte Vanitas-Gedanke war im Barock weit verbreitet. Lebe jeden Tag so, als ob es dein letzter wäre. Carpe diem, auf Deutsch pflücke den Tag. Zeit ist nämlich eine kleine Besonderheit. Sie ist extrem wertvoll, aber für keinen Wert der Welt zu kaufen. Und darum geht es auch in unseren nächsten zwei Songs. Den Anfang macht Curtis Harding mit Time. Hier sticht besonders die Zeile Time is all we need heraus. Also genießen wir gemeinsam die Nehmen. Hier sticht besonders die Zeile Time is all we need heraus. Also genießen wir gemeinsam die nächsten rund 5 Minuten. Denn ich glaube,

Wer hat meine Zeit gefunden, fragt sich Udo Jürgens hier bei Rabbit Radio. Ich bin Donovan und ihr befindet euch gerade mittendrin im Tunesday zum Thema Zeit. Ja, und seit langem träumt die Menschheit von Zeitreisen. Und das ist auch, ja, vollkommen verständlich. Wer würde nicht gerne die Vergangenheit miterleben wollen? Ja, herausfinden, was denn nun wirklich die letzten Worte von Cäsar waren, der Mona Lisa beim Trocknen zuschauen oder Napoleon auf seiner Insel besuchen. Ach, wenn man nur die Zeit zurückdrehen könnte. If I could turn back time, sang Cher 1989 und jetzt wieder für euch.

Hier ist Ansbach, hier ist der Rabbit Radio Tuesday mit Zeit, dass sich was dreht von Soho Bani. Ja, als Neuauflage eines Grönemeyer-Hits zur WM 2006 hat der Song die Zeit überdauert. Was man von der Leistung der deutschen Fußballnationalmannschaft nicht so wirklich behaupten kann. Aber naja, jetzt ist ja bald ein neuer Trainer an der Reihe. Und in unserer Playlist heute reiht sich ein weiterer großer Star ein, Michael Jackson. Auch nach seinem Tod ist er der, ja, könnte man sagen, nahezu unangefochtene King of Pop. Neben Beat It, Thriller und Billie Jean hat er aber auch ja weniger bekannte Songs. Einer davon ist Remember the Time. Ja, sagt mal, könnt ihr euch an das Erscheinungsjahr 1991 erinnern? Also ich nicht, das hat aber andere Gründe, denn das war lange vor meiner Zeit.

beste Werbung für die Uhrmacher in unserem Land. Clocks von Coldplay. Und wenn ich auf die Uhr schaue, dann ist jetzt noch ausreichend Zeit für noch mehr gute Musik. Sorgfältig ausgewählt natürlich. Manchmal, da schließt sich so ein Kreis im Leben. Man trifft zum Beispiel zufällig Personen wieder, die eigentlich aus einem anderen Kapitel stammen. Irgendwie passiert mir das ständig, vielleicht kennt ihr das Gefühl aber ja auch. Die Welt ist klein und das Leben ist ein Kreislauf. Möglicherweise wisst ihr jetzt schon, auf welchen Song ich hinaus will. Wenn nicht, dann habt ihr jetzt Zeit zum Rätseln. Woher stammt dieses Lied?

Alle hatten es richtig, da bin ich mir sicher. Circle of Life aus der legendären Anfangsszene aus König der Löwen. Einen Song aus dem Soundtrack hatte ich auch im Tunesday zum Thema Freundschaft. Wenn ihr den oder auch alle anderen Sendungen nachhören wollt, schaut gerne auf unserer Website www.rabbitradio.de vorbei. Wir freuen uns dann mindestens genauso sehr, wie ich mich auf den nächsten Song. Hang Up von Madonna aus meinem Geburtsjahr 2005. Und warum das zu unserem Thema Zeit passt, hört ihr spätestens an der ersten Textzeile. Song ab!

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1: Doch, für heute ist wirklich Schluss.
2: Wer hat an der Uhr gedreht? Ist es wirklich schon so spät? Soll das heißen, mit dem Tuesday ist Schluss für heute? Ja, das soll es heißen. Aber wir kommen wieder, keine Frage. Wie immer nächsten Dienstag um 22 Uhr. Und tatsächlich senden wir auch die Semesterferien durch. Oder es heißt ja eigentlich vorlesungsfreie Zeit. Aber vielleicht findet der ein oder andere auch die Zeit, nochmal reinzuhören. Dann bedanke ich mich natürlich für eure Zeit und denkt immer dran, lebt stets heiter, denn die Uhr tickt weiter. Ich verabschiede mich von euch mit einem zeitlosen Klassiker, Fly Away von Lenny Kravitz. Bye bye, schöne Ferien jetzt schon mal und auf Wiederhören, euer Donovan.

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